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1: Ich bin Yves Simon. Der Ministerpräsident von Sachsen-Anhalt Schulze fordert eine Arbeitspflicht für Bürgergeldempfänger. Sie sollen gemeinnützige Arbeit verrichten oder auch zum Beispiel bei der Ernte helfen. Das bayerische Arbeitsministerium hält das allerdings nicht für erforderlich.

0: Erforderlich, denn Bürgergeldempfänger sind jetzt schon verpflichtet, bei der Integration in Arbeit mitzuwirken, heißt es zur Begründung. Ansonsten gibt es Sanktionen, die sind auf Druck von Bayern auch nochmal verschärft worden. Arbeitsministerin Schärf sagt uns, die Arbeitspflicht scheint eine einfache Lösung zu sein. Es brauche aber eine zielführende Lösung, wie zum Beispiel auch passende Weiterbildung. Wer heute einkaufen gehen will, könnte vor verschlossenen Türen stehen. Und das hat auch wirklich nichts mit dem Brückentag zu tun heute. Es gibt deutschlandweite Warnstreiks im Handel. Die Gewerkschaft Verdi will so nochmal den Druck in den laufenden Tarifverhandlungen erhöhen. Sie hält die bisherigen Angebote der Arbeitgeber für deutlich zu niedrig. Saudi-Arabien und die Vereinigten Arabischen Emirate haben offenbar zum ersten Mal Ziele im Iran angegriffen, laut New York Times, als Vergeltung für vorherige iranische Attacken auf ihr Staatsgebiet. Offiziell bestätigen die Golfstaaten die Einsätze nicht. Der Iran hatte vorher immer wieder Ziele in Saudi-Arabien und den Emiraten beschossen und dabei auch große Schäden verursacht. Saudi-Arabien und Iran ringen seit Jahren schon um die regionale Vorherrschaft, zusätzlich belastet durch den Konflikt zwischen sunnitischem und schiitischem Islam. Die Bundesliga-Fußballerinnen des FC Bayern München haben nach der deutschen Meisterschaft auch noch den DFB-Pokal gewonnen. Das Team hat im Pokalfinale den VfL Wolfsburg mit 4:0 besiegt. Ein emotionaler Nachmittag war es für den VfL Wolfsburg trotzdem, denn die ehemalige Nationalstürmerin Alexandra Popp hat ihr wohl letztes Pokalfinale gespielt. Popp wechselt jetzt nach der Saison dann zu Borussia Dortmund.
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2: Aktuell für dich normaler Verkehr auf den Straßen in der Region. Gute Fahrt.
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3: Eine in weiten Teilen kühle und auch ungemütliche Nacht ist das. Bei Tiefstwerten von 5 Grad ist der ein oder andere Schauer über Regensburg und der Region mit dabei. Heute halten sich die Wolken dann hartnäckig am Tag, aber insgesamt mehr trockene Abschnitte dabei. Bis zu 15 Grad bekommen wir in der Spitze. Am Wochenende ist mehr Sonne am Start. Vor allem am Sonntag, da kratzen wir vermutlich das erste Mal wieder so langsam an der 20-Grad-Marke.
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1: Ich bin Yves Simon. Beim Katholikentag in Würzburg, da stellt sich heute Bundeskanzler Merz den Fragen von Jugendlichen. Gleichzeitig aber ist auch eine Demo unter dem Motto Gemeinsam für eine Zukunft ohne Merz und Menschenfeindlichkeit angemeldet. Da dürften rund 800 Teilnehmende da sein. Außerdem wird Bundestagspräsidentin Klöckner erwartet. Insgesamt bietet der Katholikentag mit bis zu 60.000 Gästen ein Programm aus Gottesdiensten, Diskussionen und Kultur an. In diesem Jahr unter dem Leitwort Hab Mut, steh auf. US-Präsident Trump hat ja immer wieder Drohungen gegen Kuba ausgesprochen. Jetzt aber hat es ein seltenes Spitzentreffen zwischen den USA und der kubanischen Führung gegeben. CIA-Direktor Radcliffe hat in Havanna ranghohe Vertreter des Innenministeriums getroffen. Laut kubanischer Regierung ist das Treffen auf Wunsch Washingtons zustande gekommen. Medien zufolge sind die USA zu ernsthaften Gesprächen über Wirtschafts- und Sicherheitspolitik

0: Themen bereit, aber nur dann, wenn Kuba vorher grundlegende Veränderungen einleitet. Nach gleich mehreren Drohnenzwischenfällen drängen Litauen und Finnland gemeinsam auf einen besseren Schutz des Luftraums an der NATO-Ostflanke. Der Präsident von Litauen fordert nach einem Treffen mit seinem finnischen Kollegen bessere Aufklärung und stärkere Abwehrkapazitäten. Sie wollen auch enger mit der Ukraine zusammenarbeiten. In der Vergangenheit waren immer wieder fehlgeleitete ukrainische Drohnen in den Luftraum der baltischen Staaten und Finnlands eingedrungen. Im DFB-Pokalfinale der Frauen steht der FC Bayern als Sieger fest. Die Münchnerinnen haben Wolfsburg mit 4:0 besiegt und haben sich damit das Double gesichert. Für die Wolfsburgerin Alexandra Popp also kein Abschiedstitel am Vatertag. Die 35-Jährige hat dabei ganz besonders an ihren Vater gedacht. Der ist 2022 gestorben, wie sie nach dem Spiel gesagt hat. Unter Tränen hat sie erklärt, dass ihr Vater ihr größter Kritiker und zugleich ihr größter Förderer war. Insgesamt 13 Pokalsiegen verlässt Popp Wolfsburg nach fast 14 Jahren und wechselt zur neuen Saison zu Borussia Dortmund.
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2: Normaler Verkehr auf den Straßen in der Region für dich gut und sicher ankommen.
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4: Eine in weiten Teilen kühle und auch ungemütliche Nacht ist das. Bei Tiefstwerten von 5 Grad ist der ein oder andere Schauer über Regensburg und der Region mit dabei. Heute halten sich die Wolken dann hartnäckig am Tag, aber insgesamt mehr trockene Abschnitte dabei. Bis zu 15 Grad bekommen wir in der Spitze. Am Wochenende ist mehr Sonne am Start. Vor allem am Sonntag, da kratzen wir vermutlich das erste Mal wieder so langsam an der 20-Grad-Marke.
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1: Ich bin Yves Simon. Guten Morgen. Um die Straße von Hormuz nach dem Ende des Iran-Kriegs abzusichern, stellt Deutschland jetzt weiteres Personal und Geräte der Bundeswehr in Aussicht. Zum Beispiel könnten deutsche Stabsoffiziere die Mission mit anführen, heißt es aus dem Verteidigungsministerium. Für uns berichtet aus Berlin Jan-Henner Reitze.
2: Minenräumen und vor allem Öltanker entlang der aktuell noch blockierten Straße von Hormuz schützen. So könnte ein internationaler Einsatz aussehen, wenn sich die USA und der Iran endlich auf ein Friedensabkommen einigen. Auch als Motivation für US-Präsident Trump, einen Deal zu machen, hat Deutschland schon erklärt, dass für eine solche Mission ein Minenjagdboot und ein Versorgungsschiff bereitstehen und legt jetzt weiteres Gerät, Taucher und hochrangige Führungskräfte obendrauf.
1: Beim Katholikentag in Würzburg stellt sich heute Bundeskanzler Merz am Vormittag den Fragen von Jugendlichen. Den Besuch finden aber nicht alle gut. Die Veranstaltung wird deswegen auch von einer Demo begleitet. Unter dem Motto "Gemeinsam für eine Zukunft ohne Merz und Menschenfeindlichkeit" demonstrieren etwa 800 Teilnehmende. So viele sind zumindest angemeldet. Heute starten die schriftlichen Abschlussprüfungen für 24.500 Schülerinnen und Schüler an den bayerischen Fachoberschulen und Berufsoberschulen. Los geht es mit dem Fach Deutsch. Voss und Boss ermöglichen neben den Gymnasien noch einen zweiten Weg zu einem Studium an den Hochschulen und Universitäten. An den Gymnasien, da sind die schriftlichen Abi-Prüfungen schon durch. An den Mittel- und Realschulen geht es dann erst nächsten

0: Monat mit den schriftlichen Prüfungen los. Heute startet die Eishockey-Weltmeisterschaft in der Schweiz. Deutschland ist auch heute schon direkt dran. Um 16.20 Uhr geht es gegen Finnland.
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2: Normaler Verkehr auf den Straßen in der Region für dich gut und sicher ankommen.
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3: Eine in weiten Teilen kühle und auch ungemütliche Nacht ist das. Bei Tiefstwerten von 5 Grad ist der ein oder andere Schauer über Regensburg und der Region mit dabei. Heute halten sich die Wolken dann hartnäckig am Tag, aber insgesamt mehr trockene Abschnitte dabei. Bis zu 15 Grad bekommen wir in der Spitze. Am Wochenende ist mehr Sonne am Start. Vor allem am Sonntag, da kratzen wir vermutlich das erste Mal wieder so langsam an der 20-Grad-Marke.
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3: Ich bin Joshua Heise. Guten Morgen. Im Konflikt um die Straße von Hormuz könnte China eine aktivere Rolle spielen. Laut US-Präsident Trump hat Chinas Staatschef Xi angeboten, im Iran-Krieg zu vermitteln. China ist der wichtigste Abnehmer iranischen Öls und daher besonders betroffen. Trump zufolge hat Xi zugesichert, keine weitere militärische Ausrüstung an den Iran zu liefern. Eine Bestätigung aus Peking dafür gibt es bisher nicht. Die Zahl der Herzinfarkte im Freistaat ist in den letzten Jahren deutlich gesunken. Das zeigen neue Zahlen der AOK. Besonders erfreulich, Rosenheim verzeichnet die niedrigste Herzinfarktrate bundesweit. In Bayern gab es 2024 knapp 27.000 Fälle, 14% weniger als 2017. Nur in Hamburg gab es weniger, die meisten gab es in Thüringen. Allerdings nehmen auch in Bayern Risikofaktoren wie Diabetes und Bluthochdruck zu. Die Fußballerinnen des FC Bayern haben nach der deutschen Meisterschaft auch den DFB-Pokal gewonnen. Das Team besiegte im Pokalfinale den VfL Wolfsburg mit 4:0. Ein emotionaler Nachmittag war es für Wolfsburg trotzdem. Die frühere Nationalstürmerin Alexandra Popp spielte ihr wohl letztes Pokalfinale. Popp wechselt nach der Saison zu Borussia Dortmund.
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5: Sieht gut aus auf den Straßen in Regensburg und der Region. Gute Fahrt.
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5: Haben wir noch keinen. Wenn du wen hast, kannst du ihn gerne durchgeben. Einfach eine kurze WhatsApp an die 0160 89 70 89
2: 7. 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

0: Wir haben 7 Grad in Regensburg im Gewerbepark und 6 in Holzheim am Forst. Mix aus Sonne und Wolken heute, bleibt aber doch etwas grauer und bewölkter. Wenn du aus dem Haus gehst, auf jeden Fall Regenschirm oder Regenjacke mitnehmen, weil sowohl am Morgen als auch am Nachmittag kann es immer mal wieder Regen geben bei maximal 13 Grad.
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0: Wunderschönen guten Morgen, wir haben es Punkt 6 in Regensburg und der Region. Und so schnell ist eine Woche auch schon wieder rum. Das heißt auch für meine Kollegin Becky geht der Urlaub langsam zu Ende und dann sind wir irgendwann nächste Woche wieder vereint. Bis dahin gibt es natürlich immer voll die Hits und auch brandaktuelle Musik, nämlich von Alex Warren. Fever Dream hörst du jetzt in voller Länge an diesem Freitag. Wunderschönen guten Morgen, du bist

Gong FM um 6.05 Uhr. Seit knapp 5 Jahren warten wir auf News oder auf irgendwas Neues, irgendein kleines Leckerli zum neuen James Bond. Wir wissen immer noch nichts, außer dass Amazon ja die Rechte hat und die das Ganze planen und dass Denis Villeneuve der Director ist. Aber wir wissen nicht, wer es ist, und jetzt gibt es erste News, es gibt ein Statement von Amazon und wir hören uns das gleich mal an in den nächsten Minuten, was die so zu erzählen haben und auf was wir uns vielleicht freuen können. Solange gibt es Kygo hier auf Regensburgs Hitradio.

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Und es gibt News. Es gibt das erste offizielle Statement von Amazon MGM Studios zur Suche nach dem neuen James Bond, seitdem Daniel Craig nicht mehr ist. Sie sagen sinngemäß, das Casting für den nächsten 007 läuft. Sie wollen aktuell keine Namen oder Gerüchte kommentieren. Weitere Infos sollen kommen, sobald die Entscheidung näher rückt. Sie bestätigen auch indirekt, dass halt einfach die Suche wirklich sehr, sehr, sehr aktiv am Laufen ist, weil es gibt immer noch keinen Bond. Die aktuellen Favoriten sind Schauspieler wie Aaron Taylor Johnson, Theo James oder auch Henry Cavill, aber sie bleiben erstmal nur Gerüchte. Ich meine, No Time to Die war der letzte Film von Daniel Craig als James Bond. Der kam in Deutschland in die Kinos am 30. September 2021. Pop. Also wir warten schon ein bisschen auf den Film und hoffen einfach mal, dass da demnächst wer kommt. Ich möchte eigentlich keinen Schauspieler haben, den man kennt, weil man sonst den mit seinen anderen Rollen assoziiert. Also wir bleiben gespannt, solange gibt's immer voll die Hits. Jetzt Ostes hörste mit Electrified auf Gong FM.

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0: Am Samstag und Sonntag ist der 34. Regensburg-Marathon. Los geht's morgen mit einem Frühstückslauf. Dann folgt der Kindermarathon für Kinder ab 5. Und danach gibt's dann noch einen Trachtenlauf. Für den können sich Laufbegeisterte auch noch ganz spontan anmelden. Allerdings gibt's eine Vorgabe. Es muss in Tracht gelaufen werden und Sportschuhe sind nicht erlaubt. Am Sonntag ist dann der Regensburg-Marathon ab 8.30 Uhr.
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0: Sieht doch gut aus auf den Straßen, entspannte Fahrt.
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0: Da haben wir auch noch keinen, wenn du einen hast. Gib gerne durch. Einfach eine kurze WhatsApp schreiben an die 0160 89 70 89 7.
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0: Wir haben 7 Grad am Baseballstadion und 7 in Pielenhofen und schon 9 in Hohenberg. Die ziehen ein bisschen davon, aber am Ende treffen wir uns alle bei 13 Grad heute. Mix aus Sonne und Wolken. Es bleibt aber echt eher grauer heute. Kann immer mal wieder Regen geben, so wie jetzt gerade auch. Wenn du auf dem Weg bist, das Haus zu verlassen oder die Wohnung, dann auf jeden Fall einen Schirm oder auch eine Regenjacke mitnehmen. Die wirst du heute brauchen. Morgen dann Mix aus Sonne und Wolken, ebenfalls mit Regen immer mal wieder möglich bei maximal 15 Grad.
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0: Ja,

Gong FM 6.38 Uhr an deinem Freitag. Und morgen ist es wieder soweit. Der diesjährige Eurovision Song Contest findet in Wien statt. Deutschland ist natürlich auch wieder mit am Start. Für uns an den Start geht ja auch immer eine Künstlerin, die wir auch alle kennen. Sarah Engels tritt mit ihrem Song Fire an. Den hat sie im Halbfinale performt und einfach abgeliefert.

kann schon singen, die Gute. Und wie immer gilt, alles ist möglich, nichts ist vorhersehbar. Genau deshalb lieben wir den ESC ja auch eigentlich. Und die Buchmacher haben aber trotzdem schon mal ihre Wetten so ein bisschen veröffentlicht und so gesagt, wen sie glauben, könnte den ESC gewinnen. Die geben im Grunde bei fast allen großen Events ihre Wetten ab und liegen oft gar nicht mal so falsch. Diesmal schätzen sie, dass Finnland mit doch größerem Abstand auf Platz 1 liegen wird. Wir hören einfach mal rein.

Ja, das sind die Geigerin Linda Lampenius und der Sänger Pete Parkonen, die beim Halbfinale schon richtig überzeugt haben. Aber wie schaut es denn mit Deutschland überhaupt aus in dem Ranking? Für Sarah sieht es tatsächlich gar nicht mal so gut aus. Deutschland ist laut den Buchmachern einfach erst auf Platz 23 mit weniger als 1% Chance, das Ding zu gewinnen. Aber abgestimmt wird ja nicht nur von den Jurys, sondern auch per Televoting. Das Publikum kann also das Ergebnis komplett drehen. Los geht's morgen Abend mit dem Eurovision Song Contest live aus Wien um 21 Uhr in der ARD. Wir drücken die Daumen für Sarah Engels. Ich sag, alles zwischen Platz 1 und 12 sehe ich als Sieg für Deutschland. Wir sind gespannt. Kommen so lange zurück zu immer voll den Hits. Jennifer Lopez und David Guetta gibt's jetzt hier.

0: Du bist bei Gong FM. Gehört hast du Crow und Bunt mit Herz.
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2: Uhr, du bist bei Kong FM. Hätte ich auch nicht gedacht, dass ich den hier mal morgens höre. Tommy Cash, Espresso Macchiato ist mit dabei. Und brandaktuelle Musik von Robin Schulz gibt's um Punkt 7, da hörst du Ambers.
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4: Ich bin Joshua Heise. Guten Morgen. Zum heutigen Tag der Familie warnt der Sozialverband Deutschland vor Kürzungen beim Elterngeld. Familien stünden durch hohe Lebenshaltungskosten ohnehin massiv unter Druck, sagte die Vorstandsvorsitzende Engelmeier der Rheinischen Post. Die linken Bundestagsabgeordnete Eising warf der Bundesregierung vor, die eigenen Versprechen zu brechen, da der Koalitionsvertrag eigentlich vorgesehen hätte, Mindest- und Höchstsatz des Elterngelds zu erhöhen. In Bayern wird an diesem Wochenende wieder kräftig gefeiert. Unter anderem laufen Volksfeste in Wasserburg und Traunstein und in Regensburg die Maiduld. Einen besonderen Programmpunkt gibt es in Neumarkt in der Oberpfalz. Dort startet am Sonntag das traditionelle Eselrennen, bei dem mehrere Teams an den Start gehen. Die Fußballerinnen des FC Bayern haben nach der deutschen Meisterschaft auch den DFB-Pokal gewonnen. Das Team besiegte im Pokalfinale den VfL Wolfsburg mit 4:0. Der Bericht von Zoe Tassovali.
5: Von mehr als 46.000 Fans in Köln trafen Stanway, Harder, Tanikawa und Caruso für die Münchnerinnen. Für Wolfsburg war es trotzdem ein emotionaler Nachmittag. Alexandra Popp stand nach ihrer Verletzung erstmals wieder auf dem Platz und spielte ihr wahrscheinlich letztes Pokalfinale. Popp wechselt nach der Saison zu Borussia Dortmund und wird danach wohl ihre Karriere beenden.
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2: Sieht gut aus auf den Straßen. Ist ja auch Brückentag, ne? Ja, deswegen ist es so ruhig. Ich habe mich schon ein bisschen gewundert. Also, freie Fahrt.
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2: Und die Blitzer haben irgendwie auch noch nicht so viel zu tun heute. Ist noch keiner gemeldet worden, wenn du wen gesehen hast, der irgendwo... Ach, guck mal. Regensburg-Amberger Straße, kurz nach der Tankstelle beim Fahrheim, ist gerade reingekommen. Frisch von Christine. Christine, ich danke dir vielmals. Wenn du auch was hast, gerne einfach kurz durchgeben. Eine WhatsApp kannst du schreiben, 0160 89 70 89 7.
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2: 7 Grad haben wir aktuell in Regensburg und der Region. Maximal 13 bekommen wir heute. Es bleibt grauer und bewölkter. Kann immer mal wieder Regen geben bei maximal 13 Grad.
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2: Wunderschönen guten Morgen, Punkt 7 in Regensburg und der Region. Jetzt gibt's aktuelle Hits, nämlich von dem einzig wahren Robin Schulz. Seine neue Nummer Ambers hörst du jetzt in voller Länge hier auf Regensburgs Hitradio. Gibt's auf Gong FM.

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Wie das Ganze geht und was du dafür machen musst, das gibt's gleich in den nächsten Minuten hier auf Gong FM. Jetzt aktuelle Musik von Clock Clock, Out of the Dark.

Du bist bei Gong FM. 7.14 Uhr haben wir es gehört, hast du Alex Warren. Und gestern hieß es endlich, dass er das erste Ozapfdis von uns

neuen Oberbürgermeister Michael Burger. Und zur Feier, zum Start in die Maidult, haben wir uns gedacht, komm, wir schließen uns zusammen mit Edelnice Trachtenmode. 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Herrlich. 7:16 Uhr. Jetzt kommen wir zu einem Song. Wenn der keine gute Laune macht, dann weiß ich auch nicht. Tommy Cash, Espresso Macchiato, gibt's auf GongFM.

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1: Hab gehört, du bist ein Astronaut. 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

0: 7:24 Punkt genau gehört hast du Sarah Connor und Sido, zwei Legenden auf einem Song. Interstellar gibt's hier auf Gong FM.
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10: Guten Morgen.
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10: Der frühere Regensburger Oberbürgermeister Joachim Wolbergs ist vom Landgericht München zu 2 Jahren und 6 Monaten Haft verurteilt worden. 4 Monate gelten durch die Untersuchungshaft bereits als verbüßt. Hintergrund sind Parteispenden eines Bauträgers im Kommunalwahlkampf 2014. Insgesamt sollen fast 500.000 Euro an Wolbergs und die damalige SPD geflossen sein. In einem früheren Verfahren war Wolbergs zwar schuldig gesprochen, aber er ist dann straffrei geblieben. Der Bundesgerichtshof hatte dieses Urteil dann später aufgehoben. Gegen das neue Urteil will seine Verteidigung jetzt Rechtsmittel einlegen.
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10: Immer noch alles ruhig, gute Fahrt.
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10: In Regensburg wird geblitzt, Amberger Straße, kurz nach der Tankstelle beim Fahrheim. Und es kam auch ein bisschen was über WhatsApp rein. Gumpelsheimer Straße bei Tempo 30 bei der Bushaltestelle wird geblitzt. Dann noch in der Alfons-Auer Straße beim Sportclub und an der Autobahn Richtung Passau kurz vor der Ausfahrt Sinzing. Da wird auch ein Blitzer aufgebaut bei Tempo 100. Danke an alle fürs Melden. Und auch du kannst Staus und Blitzer gerne durchgeben. Einfach eine kurze WhatsApp schreiben. 0160 89 70 89 7.
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10: 7 Grad haben wir beim Theater in Regensburg, 7 in Barbingen und wir haben 8 in Bad Abbach. Ganztägig bleibt heute grau und bewölkt, kann immer mal wieder Regen geben, so wie jetzt auch. Ist echt nicht so schön draußen. An alle, die einen schönen Brückentag haben, genießt es in vollen Zügen. Es wird auch nicht so viel wärmer heute, 13 Grad dann in der Spitze, morgen Ticken wärmer. 15 Grad bekommen wir, Mix aus Sonne und Wolken, aber auch da müssen wir noch mal ein bisschen den Regen aushalten. Also auf jeden Fall den Schirm parat haben.
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10: Wunderschönen guten Morgen, 7.28 Uhr haben wir es in Regensburg und der Region. Becky ist immer noch im Urlaub, da neigt sich aber die Reise auf nach zu Kreta. Auch langsam dem Ende zu. Und ich habe was Feines dabei. Ne? Wochenende, Wetter, technisch geht so. Was kann man dann am besten machen? Natürlich ins Kino gehen, was du aktuell gucken kannst. Das checken wir aus in den nächsten Minuten. Jetzt gibt's erstmal Bruno Mars, hörst du mit I Just Might hier auf Gong FM.

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0: Gong FM. 7.52 Uhr, Harry Styles hast du gehört. Mit Aperture hier auf Regensburgs Hit Radio vor 8. Schauen wir noch auf die Straßen, was so los ist, wo sich vielleicht der ein oder andere Blitzer versteckt. Und all das gibt's gleich in den nächsten Minuten.
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4: Gong FM, 7.56 Uhr mit dabei in der Playlist. I only want you when you go. David Guetta, Teddy Swims, Tones and I mit Gone, Gone, Gone. Und Miles Smith zusammen mit Niall Horan. Drive Safe, richtig schöne Nummer, gefällt mir richtig gut. Gibt's um Punkt 8 hier auf Regensburgs Hitradio.
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6: Ich bin Christian Augustin. Guten Morgen. Tag 2 für US-Präsident Donald Trump in China. Bei einem ersten Treffen mit Staatschef Xi ging es gestern um Wirtschaft und die blockierte Straße von Hormuz. Trump postete später auf Social Media, dass er auf bessere Beziehungen zu China hofft. Xi warnte die USA aber davor, sich nicht in die Taiwan-Frage einzumischen. China sieht den Inselstaat als sein Territorium. Die USA unterstützen Taiwan diplomatisch und mit Waffen. In Bayern wird an diesem Wochenende wieder kräftig gefeiert. Neben der Maidult in Regensburg laufen Volksfeste in Wasserburg und Traunstein. Einen besonderen Programmpunkt gibt es in Neumarkt in der Oberpfalz. Dort startet am Sonntag das traditionelle Eselrennen, bei dem mehrere Teams an den Start gehen. Die deutsche Nationalmannschaft startet mit dem Spiel gegen Finnland am Nachmittag in die Eishockey-Weltmeisterschaft in der Schweiz. Das Team spielt in der Gruppe A in Zürich neben dem Olympiadritten auch gegen Lettland, Gastgeber Schweiz, Weltmeister USA, Ungarn, Österreich und Großbritannien. Erklärtes Ziel nach dem enttäuschenden Olympia-Aus ist der Einzug ins Viertelfinale. Dafür muss Deutschland mindestens Tabellenvierter werden.
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4: Sieht gut aus. Gute Fahrt.
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4: Da haben wir Regensburg Amberger Straße einstehen, kurz nach der Tankstelle beim Fahrheim. Und über WhatsApp kamen auch noch einige rein. Zum Beispiel Gumpelsheimer Straße, Tempo 30 bei der Bushaltestelle wird geblitzt. In der Alfons-Auer Straße beim Sportclub und Richtung Passau, kurz vor der Ausfahrt Sinzing, wird ein Blitzer aufgebaut. Inzwischen steht der wahrscheinlich schon bei Tempo 100. Danke an alle fürs Melden. Wenn du auch was hast, gerne einfach eine kurze WhatsApp an die 0160 8970 8970 schreiben.
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4: 8 Grad haben wir bei der Dreifaltigkeitskirche, 6 in Karlmünz und 7 in Bad Abbach. Mix aus Regen und Wind und bisschen Grau haben wir heute. Die Sonne, manchmal kann man so ein bisschen erahnen, wo sie ist. Sie kommt aber nicht so richtig durch die Wolkendecke durch. Also es bleibt heute etwas grauer und bewölkt. Da kann immer mal wieder Regen geben. Morgen dann auch teilweise bewölkt, damit Regen möglich bei maximal 15 Grad.
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4: Wunderschönen guten Morgen. Wir haben es Punkt 8 in Regensburg und der Region, starten rein ins Wochenende mit immer voll den Hits. Einiges habe ich dabei. Ich habe zum Beispiel neue Musik von Alok und Khalid. Holly Humberstone haben wir auch noch, Lady Gaga. Vorher gibt es aber Miles Smith und Niall Horan mit Drive Safe hier auf

Gong FM, 8 Uhr 6, gleich für dich, Erlog und Khalid. Auch noch Orstes hörst du mit Touch Me. Es ist ein volles Wochenende. Wir haben Marathon in Regensburg. Es ist das erste Duldwochenende und unser Jan spielt Fußball. Und es ist kein normales Fußballspiel, denn bis zu 6000 Cottbus-Fans werden in Regensburg erwartet. Wie sich die Polizei darauf einstellt und was wir vielleicht erwarten können, das checken wir alles aus in Ruhe nach drei Songs.

Gong FM, 8.16 Uhr, neue Musik in der Playlist. Alok und Khalid, hast du gehört mit Dive Into Me. Am Samstag spielt der SSV Jahn Regensburg zu Hause gegen Energie Cottbus, also morgen. Und für Cottbus geht es um den Aufstieg in die zweite Liga. Und 6.000 Cottbus-Fans werden in Regensburg erwartet. Deshalb rechnet die Polizei mit ordentlich Stimmung und natürlich auch viel Emotionen. Das Jahn-Stadion wird mit ca. 15.000 Zuschauern fast komplett ausverkauft sein. Und wenn Cottbus gewinnt, dann steigen sie direkt auf. Der erste Zweitliga-Aufstieg seit 13 Jahren. Heißt, da könnten sie auf jeden Fall ordentlich feiern. Polizei und Sicherheitsdienst bereiten sich deshalb auf mögliche Eskalationen oder auch Platzstürme vor. Die Polizei sagt aber klar, Support ist okay, keine Gewalt, kein Hass und keine Pyrotechnik. Besonders vor einem möglichen Platzsturm haben sie Sorge, weil dabei Leute öfter mal sich verletzen oder auch überrannt werden können. Viele Polizisten werden im Einsatz sein. Wie viele genau, das sagen sie aber nicht. Der Einlass startet aus Sicherheitsgründen schon mal 2 Stunden vorher, damit es ein bisschen entspannter alles abläuft. Und die Tribünenbereiche sind nur für Jahn-Fans gedacht, damit so ein bisschen Fantrennung auch herrscht. Cottbus-Fans dürfen dort eigentlich gar nicht rein und könnten sonst rausgeschmissen werden. Insgesamt wird eine hitzige Atmosphäre erwartet, weil für Cottbus einfach alles auf dem Spiel steht. Wir sind sehr gespannt. Wir hoffen, das wird alles friedlich ablaufen. Und dann hoffen wir einfach, dass am Ende alle glücklich sind. Wir kommen zurück zum Erfolg den Hits. Und zwar zu Holly Humberstone. Die hörst du jetzt um 8.17 Uhr mit To Love Somebody hier auf Regensburg-Sitradio auf Gong FM.

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1: Wunderschönen guten Morgen, wir haben es 8.26 Uhr. Du bist bei Gong FM, gehört hast du ein bisschen K-Pop, BTS mit Suem. Wir checken noch vor 8:30 die Straßen, obwohl sich irgendwo noch ein Blitzer versteckt. Alles hier auf Regensburgs Hit Radio.
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1: Hiobs Botschaft für Neustadt an der Donau. Der Autozulieferer Mahle will seinen Standort schließen. Betroffen sind mehr als 400 Beschäftigte. Dass die Arbeitsplätze gefährdet sind, das hat der Betriebsrat und IG Metall schon länger befürchtet. Verhandlungen über eine Standortgarantie sind zuletzt trotz Warnstreiks gescheitert. Die Gewerkschaft will weiter für den Erhalt der Jobs kämpfen.
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1: B16 Regensburg-Ingolstadt zwischen Münchsmünster und der Einfahrt Rastplatz B16 Münchsmünster. Da liegen Gegenstände auf der Fahrbahn auf beiden Richtungen. Da bitte vorsichtig fahren. Gute Fahrt.
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1: Regensburg-Amberger Straße, kurz nach der Tankstelle beim Pfarrheim wird geblitzt. Außerdem noch in Regensburg an der Gumpelsheimer Straße beim Café. Wenn du auch was hast, kurze WhatsApp an die 0160 89 7 0 89 7.
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1: 7 Grad in Regensburg und der Region maximal 13 bekommen wir heute. Es bleibt etwas grauer und bewölkter und kann immer mal wieder Regen geben.
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1: Streitige Diskussion. Weißes Hemd oder Karohemd bei der Tracht? Uiuiui, schwierig. Wir haben außerdem noch gefragt, wie sieht es denn bei den Blusen aus? Lieber Ton in Ton, beziehungsweise bunt oder dann doch etwas moderner? Und dann, ist halt die Frage, oder doch die weiße Bluse. Wir sprechen drüber in 10 Minuten.

0: 8:39. Robin Schulz und Rita Ora hast du gehört hier bei Gong FM. Und die Regensburger Duld ist offiziell gestartet und damit hat der ein oder andere ja auch wieder seine Tracht aus dem Schrank geholt. Aber wie tragst du es dann eigentlich am liebsten zur Lederhose? Klassisch mit weißem Hemd oder doch eher Karo?
1: Ich finde weißes Hemd bei Trachten besser, weil ich finde, das leuchtet einfach ein bisschen und sticht mir hervor.
2: Ich habe tatsächlich beides und wechsle da je nach Lust und Laune hin und her.
3: Ich finde das weiße Hemd am besten, weil man es zu allem auch nochmal anziehen kann. Also die Hose kann man wechseln und ist einfach nach meinem Geschmack moderner.
0: Okay, dann war man sich ja wohl doch relativ einig. Gibt einen klaren Favoriten zusammenfassen, können wir also sagen, lieber das weiße Hemd. Wie schaut es denn aber dann beim Dirndl aus? Eher die klassische weiße Bluse oder lieber Ton in Ton bzw. bunt und etwas moderner?
4: Ich würde mich für eine farbige Bluse entscheiden, weil ich es immer schöner finde, wenn es auch wirklich zum Dirndl dazu passt.
5: Ich finde, weiße sieht man halt öfter und bei bunten habe ich jetzt nicht so ein genaues Bild im Kopf, aber ich stelle es mir bestimmt auch schön vor.
6: Tatsächlich weder eine weiße noch eine bunte. Ich habe eine schwarze Bluse für mein Dirndl, weil nämlich mein Dirndl primär auch schwarz ist.
0: Okay, da war ja dann doch die Meinung etwas weiter auseinander. Also, Hauptsache, wir sehen dann alle wieder fabelhaft aus in der Tracht. Und wenn du aber sagst, ich habe gar keine oder du bräuchtest mal eine neue, dann klick dich rein. GongFM89-7 auf Instagram. 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Und übrigens, die Mai-Duld geht noch bis zum 31. Mai. Also noch genug Zeit, um eine gute Zeit zu haben. 8:41 Uhr. Und jetzt drehen wir ein bisschen auf, schon für die Duld.

0: Gong FM, 8.52 Uhr, Somber hörst du mit Andres. Wir checken noch vor 9 die Straßen, wo sich der ein oder andere Blitzer versteckt. Hörst du hier auf Gong FM.
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8: gongfm.de. 8:57 mit dabei in der Playlist with the MC. Und You Not Us mit neuer Musik. Diamonds gibt's gleich hier auf Regensburg Hit Radio.
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11: Ich bin Christian Augustin, schönen guten Morgen. Mehr auf die Finger schauen. Tech-Giganten wie Meta, TikTok und Google sollen konsequenter kontrolliert und bestraft werden, wenn sie KI-manipulierte Inhalte nicht löschen. Dafür sind 92% der Befragten einer Forsa-Umfrage, die der Rheinischen Post vorliegt. Der Verein Kampakt fordert von der Bundesregierung außerdem härtere Bußgelder und eine verbindliche Upload-Prüfung für täuschend echte KI-Bilder von Menschen. Die Luft wird dünner für Großbritanniens Premierminister Keir Starmer. Nach dem Kommunalwahldebakel trat jetzt auch der britische Gesundheitsminister zurück. Er hat das Vertrauen in Starmer verloren, erklärte der Ex-Minister zur Begründung. Die Zeitung Times vermutet, dass der Rücktritt mit einer Herausforderung um den Posten als Labour-Parteichef einhergehen könnte. An Bayerns Fach- und Berufsoberschulen starten heute die schriftlichen Abschlussprüfungen. Für die 24.500 Schülerinnen und Schüler geht es wie immer mit Deutsch los. Voss und Boss ermöglichen neben dem Gymnasium einen zweiten Weg zum Studium. Die Abiturprüfungen an Gymnasien sind schon durch. Die Abschlussprüfungen an den Mittel- und Realschulen starten dann im nächsten Monat.
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8: Sieht gut aus auf den Straßen in Regensburg und der Region. Gute Fahrt.
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8: Wird geblitzt in Regensburg, Gumpelsheimer Straße. Beim Café steht einer, den hat Renate durchgegeben. Danke fürs Melden, wenn du auch was hast. Einfach eine kurze WhatsApp an die 0160 89
9: 70 89 7. 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
8: 8 Grad haben wir in Regensburg und der Region. Mix aus Regen, Wind und nicht so dollem Wetter heute. Es bleibt grauer und bewölkter. Bei maximal 13 Grad morgen klart es ein bisschen auf. Vereinzelte Regentropfen können noch fallen bei Höchsttemperaturen von 15 Grad.
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8: Wunderschönen guten Morgen, wir haben es Punkt 9 in Regensburg und der Region. Ich habe richtig gute Musik für dich mit am Start. Immer voll die Hits gibt's gleich von Gala. Oh, Freed from Desire, herrliches Ding. Außerdem noch Huntrix. Vorher hörst du Leonie D. mit ihrer Single Don't Worry hier auf Gong FM.

Gong FM, 9.05 Uhr, Punkt genau. 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Jetzt gibt's Lola Young mit Messi hier auf Gong FM. 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

Du bist bei Gong FM, 9.14 Uhr haben wir es. Wiz DMC hast du gehört. 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Hast also ganz entspannt das ganze Wochenende Zeit dafür. Solange kommen wir zurück zu immer voll den Hits und zwar zu richtig guten. Aus dem Jahr 1997. Gala, Freed from Desire gibt's jetzt hier auf Regensburgs Hitradio auf Gong FM. Mal

0: 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Ein Blitzer wurde gerade gemeldet. Alfons-Auer-Straße, Höhe Friedhof wird geblitzt. Danke an Omid fürs Mailen. Wenn du auch was hast, einfach eine kurze WhatsApp schreiben. 0160 89 70 89 hier 7. Und wir hören noch mehr Blitzer und wo vielleicht ein bisschen mehr los ist auf den Straßen vor 9:30 hier auf Gong FM.
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1: 9.25 Uhr.
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1: B16 Ingolstadt Richtung Regensburg zwischen dem Abzweig nach Neustadt an der Donau und der Überleitung zur B16 bei Neustadt an der Donau. Da liegen Gegenstände auf der Fahrbahn, nämlich ein Spanngurt. Da bitte vorsichtig fahren, gute Fahrt.
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1: Da haben wir in Regensburg einen Gumpelsheimer Straße beim Café wird geblitzt. Dann noch in der Alfons-Auer-Straße beim Friedhof steht auch noch einer. Und in

0: Regensburg, Amberger Straße, kurz nach der Tankstelle beim Fahrheim wird auch geblitzt. Danke an alle fürs Melden. Wenn du auch was hast, gerne eine kurze WhatsApp schreiben. 0160 89 70 89 7.
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0: 8 Grad haben wir am Villapark, 8 in Bernhardswald und 8 in Neufahrn in Niederbayern. Es ist grau und echt dunkel immer noch draußen. Die Sonne kann sich heute nicht so richtig durchsetzen. Leider ist auch immer mal wieder ein bisschen Regen drin. Heute bei maximal 13 Grad, morgen höchstens 15. Der Samstag auch teilweise bewölkter und immer mal wieder Regen in Aussicht.
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0: Es ist Freitag, heißt, in der Nacht sind wieder neue Songs und neue Alben rausgekommen. Das Highlight, mein persönliches Highlight, war das Album Drake. Iceman heißt es und ich dachte, schön, neues Drake-Album, freue ich mich reinzuhören. Ja, sind drei Alben, der Mann hat einfach drei neue Alben heute Nacht rausgebracht. Also da muss ich mir heute Nachmittag mal ein bisschen Zeit nehmen. Und sonst habe ich einen Song mit, parat am Start, auf den wir über 10 Jahre gewartet haben. Zwei absolute Riesenkünstler haben sich da zusammengetan. Wir hören rein in 10 Minuten. Vorher machen wir aber noch einen ganz entspannten. Hier auf Gong FM. Sienna Spyro gibt's mit Die on This Hill hier an deinem Freitag. Wunderschönen guten Morgen.

Was ein Song. Gong FM um 9.38 Uhr. Macklemore und Ryan Lewis featuring Ray Dalton hast du gehört mit Can't Hold Us. Die Nacht von Donnerstag auf Freitag ist immer meine Lieblingsnacht, denn da kommt immer die ganze neue Musik raus. Mein Highlight heute Nacht, das neue Drake-Album. Ich dachte, es ist ein Album. Nein, er hat drei Alben rausgebracht. Ich habe aber zwei andere Songs mitgebracht. Und zwar ein Song, der seit über 10 Jahren rumliegt. So Martin Garrix. Der hat sich nämlich zusammen mit Ed Sheeran 2016 zusammengetan und diesen Song hier gemacht. Repeated heißt der. Typischer Martin Garrix Sound, gefällt mir persönlich sehr gut. Ed Sheeran passt auch sehr gut auf diesen EDM-Beat. Und dann habe ich noch einen Song. Es ist der neue WM-Song. Es sind Shakira und Burna Boy. Und woran man merkt, dass es ein Fußball-Song ist, das ist diese Stelle hier. Dilemma.

Da kommen auf jeden Fall Fußball-WM, Sommer-Vibes hoch. Shakira und Burna Boy, Die Die heißt der. Also klingt richtig, richtig gut. Ist auf jeden Fall was für die Sommer-Playlist. Wir kommen zurück zu immer voll den Hits. Jetzt neue Musik von Paula Stella. Lovesick gibt's hier auf Regensburgs Hitradio.

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1: Maisie Peters hier auf Gong FM. My Regards, brandaktuelle Musik in der Playlist. Wir gehen noch vor 10 mal auf die Straßen gucken, was so los ist. Ob sich irgendwo ein Blitzer versteckt, hörst du dann hier auf Gong FM.
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0: Bombe hörst du gleich in voller Länge mit Homewrecker.
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2: Ich bin Christian Augustin. Der Einkauf nach dem Feiertag könnte heute nicht ganz reibungslos verlaufen. Die Gewerkschaft Verdi hat zum Warnstreik im Handel aufgerufen. Zusätzlich gibt es Demos in Frankfurt, Hamburg, Stuttgart und Dortmund. Verdi kritisiert das Angebot der Arbeitgeber, das laut der Gewerkschaft noch nicht mal die Inflation abfedert. Verdi möchte 7% mehr Lohn. Die Arbeitgeber bieten bislang 3,5% in zwei Schritten an. Bayerns Ministerpräsident Markus Söder empfängt heute Vertreter aus Politik, Wirtschaft und Gewerkschaften, um über die aktuellen Krisen zu beraten. Viele Branchen leiden unter Auftragsmangel, auch die hohen Energiepreise machen zu schaffen. Während Wirtschaftsvertreter Entlastungen und Reformen anmahnen, pocht der Deutsche Gewerkschaftsbund auf Investitionen vom Freistaat selbst, auch durch neue Schulden. Torwart Manuel Neuer soll seinen Vertrag beim FC Bayern um ein Jahr verlängert haben, das schreibt die Bild. Nach dem Bericht spielt der 40-jährige Kapitän noch eine Saison als Stammkeeper und bildet parallel dazu seinen Nachfolger Jonas Urbich aus. Auch Ersatztorhüter Sven Ulreich bleibt laut Bild ein weiteres Jahr. Eine offizielle Bestätigung vom FC Bayern gibt es noch nicht.
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0: A93 Regensburg Richtung Weiden zwischen Kreuz Oberpfälzerwald und Wermeer-Köblitz. Da liegen Gegenstände auf der Fahrbahn. Da bitte vorsichtig fahren. Gute Fahrt.
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0: Regensburg wird geblitzt. Gumpelsheimer Straße beim Café steht einer. Über WhatsApp kam was rein vom guten Heiko. Auf der A3 Nittendorf in Richtung Regensburg. An der Ausfahrt Sinzing wird geblitzt bei Tempo 100. Danke an alle fürs Melden. Wenn du auch was hast, kurze WhatsApp an die 01609870897.
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0: 8 Grad haben wir am Dom in Regensburg, 8 in Lappersdorf und 7 in Schmidtmühlen. Ja, es ist etwas grauer und bewölkter. Es wird nicht so richtig hell heute und so soll es auch leider den ganzen Tag über bleiben. Es bleibt etwas grauer mit Regen, immer mal wieder möglich bei maximal 12. Morgen höchstens 14 Grad, auch da Mix aus Sonne und Wolken. Es klart also ein bisschen auf im Vergleich zu heute, aber am Nachmittag können wir vereinzelte Regenschauer erwarten.
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10: Vorsicht bitte, Personen auf der Autobahn betrifft die A6 Nürnberg Richtung Pilsen fahren zwischen Amberg Süd und Amberg Ost. Hier Gefahr durch Personen auf der Fahrbahn. Der rechte Fahrstreifen ist blockiert. Da steht ein kaputter LKW.
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10: Im Landkreis Neumarkt wird geblitzt, nämlich hier in Hörmannsdorf, direkt in der Ortsdurchfahrt auf Höhe der Kreuzung. Tempo 60 gilt hier.
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10: Heute Vormittag fällt gelegentlich noch Regen, dann wird es langsam trockener. Die Wolken werden allerdings bleiben. Am Nachmittag zeigt sich örtlich hier und da mal kurz die Sonne. Richtung Abend wird es wieder regnen. Heute bleibt es insgesamt eher frisch mit maximal 15 Grad. Der Wettertrend. Morgen ist es auch noch bewölkt. Da kann auch ein bisschen Regen nachkommen. Einige sonnige Momente werden uns aber gegönnt. Der Sonntag wird insgesamt zwar wechselhaft, im Großen und Ganzen bleibt es aber trocken. Ja, und die neue Woche, die startet wieder etwas freundlicher und wärmer.

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22: Ich bin Joshua Heise. Die Gewerkschaft Verdi hat im Handel für heute zu ersten Warnstreiks aufgerufen. Bundesweit sollen Beschäftigte im Einzelhandel und im Groß- und Außenhandel die Arbeit niederlegen. Für Kunden wird das aber wohl keine Auswirkungen haben. Uli Reitinger berichtet.
23: Beim letzten Mal hat sich dieser Tarifkonflikt über mehr als ein Jahr hingezogen. Am Ende stand ein Plus von insgesamt 14%. Da wirken die Forderungen diesmal fast schon bescheiden. Verdi fordert aktuell 7% mehr Lohn. Die Arbeitgeber sprechen von unrealistischen Forderungen. Angesichts der schwierigen wirtschaftlichen Rahmenbedingungen gäbe es dieses Mal kaum Spielraum für Lohnerhöhungen, heißt es.
22: Bayerns Sozialministerin Scharf hält deutliche Beitragserhöhungen in Kitas für unnötig. Die CSU-Politikerin sagte der Augsburger Allgemeinen, die staatliche Förderung

0: Die Förderung bleibe hoch und der Qualitätsbonus steige sogar. Bayern hat direkte Zahlungen an Eltern gestrichen und investiert das Geld jetzt direkt in die Kitas. Aktuell werden rund 645.000 Kinder in 11.000 bayerischen Kindertagesstätten betreut. Die Weltgesundheitsorganisation warnt vor einem neuen Trend. Nikotinbeutel, auch Snus genannt, die man sich zwischen Oberlippe und Zahnfleisch klemmt. Das Produkt mache süchtig und habe schwere gesundheitliche Folgen, hieß es. Weil der Zigarettenverkauf zurückgehe, bauten multinationale Tabakkonzerne ihre Produktpalette aus. Die WHO beklagt, dass Snus vor allem als Lifestyle-Produkt für junge Leute vermarktet werden. US-Präsident Trump hat seine China-Reise beendet. Nach 2 Tagen und mehreren Gesprächen mit Staatschef Xi in Peking geht es zurück nach Washington. Vor dem Abflug sprach Trump von fantastischen Handelsdeals, ohne Details zu nennen. Themen waren auch der Iran-Krieg und die Taiwan-Frage. China hatte hier den USA geraten, sich nicht einzumischen. Peking beansprucht die unabhängige Insel für sich.
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3: Momentan keine Meldungen.
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3: Geblitzt wird aktuell im Landkreis Regensburg, einmal in Köfering, in der Ortsmitte Richtung Alt-Eklosheim fahrend und in Walkenstetten Richtung Schierling fahrend wird auch geblitzt.
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3: In Regensburg am Hauptbahnhof 8 Grad. In Deining, Landkreis Neumarkt, sind es auch 8 Grad. Und in Neuenburg vom Wald im Landkreis Schwandorf momentan 7 Grad. Sandwich-Wetter heute. Jetzt kann es noch ein paar Regenschauer geben. Dann wird es am Nachmittag längere Zeit trocken. Da kommt sogar ab und an die Sonne durch die Wolken durch. Später dann aber wieder etwas Regen. Und frisch bleibt das heute mit maximal 15 Grad bei uns in der Region. Der Wettertrend. Das Wochenende wird durchwachsen. Der Sonntag wird allerdings der schönere Tag. Da mischt auch ein bisschen mehr die Sonne mit und es bleibt eher trocken.
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4: Schaut gut aus auf den Straßen. Momentan läuft der Verkehr im Großen und Ganzen.
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4: Geblitzt wird im Landkreis Regensburg einmal in Köfering, mittig der Ortsdurchfahrt Richtung Alt-Eklosheim fahren und noch ein Blitzer in Balkenstetten. Auch hier wird in der Ortsdurchfahrt geblitzt, und zwar, wenn man Richtung Schierling unterwegs ist.
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4: Sandwich-Wetter heute. Jetzt kann es noch ein paar Regenschauer geben. Dann wird es am Nachmittag längere Zeit trocken. Da kommt sogar ab und an die Sonne durch die Wolken durch. Später dann aber wieder etwas Regen. Und frisch bleibt das heute mit maximal 15 Grad bei uns in der Region. Der Wettertrend. Das Wochenende wird durchwachsen. Der Sonntag wird allerdings der schönere Tag. Da mischt auch ein bisschen mehr die Sonne mit und es bleibt eher trocken.
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1: 5:12 im Radio Health Gong FM gleich mit. In this das ist ganz neue Musik von Two Colors und Mad World. Und um Punkt 12 ein alter Bekannter, The Weeknd und Dancing in the Flames. Immer voll die Hits bei uns natürlich schon zur vollen Stunde.
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3: Ich bin Joshua Heise. Wegen der konstanten Wohnungsknappheit müsste die Wohnungsbaubranche eigentlich boomen. Trotzdem ist die Stimmung bei den Wohnungsbauern laut IFO-Institut so stark eingebrochen wie seit rund 4 Jahren nicht mehr. Uli Reitinger berichtet.
4: Die Bundesregierung will vor allem mit schnelleren Genehmigungen für mehr Wohnungen sorgen. Und das hat auch erstmal geklappt. Im vergangenen Jahr wurden zumindest fast 11% mehr Wohnungen genehmigt. Das ist in der Baubranche aber noch nicht angekommen. Mehr als 40% klagen immer noch über einen Auftragsmangel. Lieferengpässe bei der Versorgung mit Grundstoffen sorgen außerdem weiter für große Unsicherheiten.
3: Funkloch Bayern. Nach aktuellen Daten der Bundesnetzagentur liegen 7 der 10 größten Funklöcher Deutschlands im Freistaat mit dem Nationalpark Berchtesgaden auf Platz 1. Auch in den Ammergauer Alpen, im Mangfallgebirge oder im Sachsenrieder Forst gibt es oft keinen Empfang. Die Netzbetreiber begründen den mangelnden Ausbau unter anderem mit einer dünnen Besiedlung oder Widerstand gegen Funkmasten. Der Iran-Krieg wird die Konjunktur in Deutschland im 2. Quartal ausbremsen. Davon geht das Wirtschaftsministerium im neuesten Monatsbericht aus. Steigende Preise, Lieferkettenprobleme und Unsicherheiten belasteten Unternehmen und Haushalte, hieß es. Die Regierung hatte ihre Wachstumsprognose für dieses Jahr zuletzt nach unten korrigiert, auf nur noch 0,5%. Großbritanniens Premier Starmer steht mit dem Rücken zur Wand. Nach den miserablen Kommunalwahlen und dem Rücktritt von Gesundheitsminister Streeting droht jetzt eine interne Revolte bei der Labour-Partei. Ein Abgeordneter will sein Mandat niederlegen, um Andy Burnham ins Parlament zu holen. Burnham ist aktuell Bürgermeister von Manchester und gilt als beliebtester Labour-Politiker des Landes, also ein potenzieller

0: Rivale.
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3: Das sieht gut aus. Aktuell keine größeren Staus gemeldet. Gute und freie Fahrt.
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3: Geblitzt wird in Regensburg, Frankenstraße, stadteinwärts gegenüber vom Regina-Kino. Dann im Landkreis Regensburg, Ortsdurchfahrt von Köfering Richtung Alt-Eglosheim fahrend. Und nochmal Landkreis Regensburg, Ortsdurchfahrt Walkenstetten Richtung Schierling. Wenn du sonst noch was gesehen hast, dann melde Staus und Blitzer. Das geht natürlich immer kostenlos unter 0800 0800 89 7. 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
3: Aktuell haben wir in Regensburg im besten Viertel und bei dir in Kelheim 10 Grad. Dazu heute noch viele Wolken. Vereinzelt kann es mal so ein ganz bisschen nieseln. Aber ab morgen geht es dann wieder bergauf. Morgen am Samstag Sonne, Wolken bei 14. Sonntag schon wieder 17 Grad. Und schon mal so ein kleiner Ausblick. Nächste Woche, da geht es dann auch wieder über 20 Grad.
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3: Also das ist schon eher mal ein überraschendes Trio und erinnert auch so ein bisschen an eine Halbzeitshow vom Super Bowl. Jetzt ist nämlich raus, Madonna, Shakira und BTS werden im Finale der Fußball-WM die Halbzeitshow performen. Ich find's cool, aber es wird bestimmt ja, schon eine richtige Belastungsprobe für die Stadtwerke, wenn da Millionen Männer gleichzeitig Richtung Toilette marschieren.

Playlist. Two Colors und Mad World. Seit gestern läuft ja die Regensburger Maiduld. Wetter soll ja jetzt auch langsam besser werden. Und wenn du noch auf der Suche nach einem passenden Outfit bist, wir schenken dir da was richtig Cooles. Mehr dazu gleich. Jetzt erstmal rein in den Freitagmittag und einem Track, der einfach Bock auf Wochenende macht. Jennifer Lopez und David Guetta mit Save Me Tonight auf GongFM.

0: Gong FM am Freitagmittag. Mit Taylor Swift geht's in Richtung Wochenende. Und das ist ja schon irgendwie ein bisschen Tradition, Kult. Es sieht cool aus und gehört auch einfach dazu. Seit gestern ist die Regensburger Maiduld ja in vollem Gange. Und ich liebe das ja allein schon wegen der ganzen Outfits, ne? Lederhosen, Karohemden, die Mädels im Dirndl. Und da gibt's ja wirklich so viele verschiedene Varianten. Einziger Haken? So eine ordentliche Tracht, ne? Die ist schon wirklich schweineteuer. Aber das ist ja gar kein Problem, denn wir schenken dir zusammen mit Edelnice-Trachten einfach Lederhose und Dirndl, damit du auf der Duld auch wirklich perfekt angezogen bist. Was du dafür machen musst? Eigentlich gar nichts. Außer dich einfach mal reinklicken auf Instagram. 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
1: Ja. Yeah.

0: Nein.
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16: 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Kurz vor 1 haben wir gleich neue Musik von Bruno Mars.
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16: Auf den Straßen sieht's gut aus. Aktuell keine größeren Staus gemeldet. Gute und freie Fahrt.
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16: Da gibt's einige. Wir starten in Regensburg, Gabelsberger Straße. Dann nochmal Regensburg, Frankenstraße, statt einwärts gegenüber vom Regina Kino. Auf der A3 Regensburg Richtung Nürnberg zwischen Sinzing und Nittendorf. Dann Fuß vom Gas, Landkreis Regensburg, Ortsdurchfahrt von Köfering Richtung Alt-Eglofsheim fahrend. Nochmal Landkreis Regensburg, Ortsdurchfahrt Walkenstetten Richtung Schierling fahrend. Und nochmal Landkreis Regensburg in Himmau-Wittelsbacher Straße, Zone 30, da beim ehemaligen Krankenhaus. Wenn auch du noch was gesehen hast, Staus oder Blitz,

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0: Aktuell in Regensburg am Villapark 12 und bei dir in Saal an der Donau 11 Grad. Dazu heute noch viele Wolken. Vereinzelt kann es mal so ein bisschen nieseln. Aber ab morgen geht es dann auch schon wieder bergauf. Morgen am Samstag Sonne und Wolken bei 14. Sonntag schon wieder bis zu 17 Grad.
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0: Wie viele Kinder hast du oder willst du vielleicht mal haben? 1, 2, vielleicht auch 3? Du wirst nicht glauben, wie viele Kinder eine russische Bäuerin bekommen hat. Das ist Rekord und vermutlich auch wirklich niemals zu toppen. Und wir checken, wer unter Geschwistern eigentlich am schlauesten ist und welcher der häufigste Nachname in Regensburg in der Region ist. Das alles gleich hier in gut 10 Minuten.

Gong FM am Tag nach Vatertag. Und das ist heute der Tag der Familie. Da hat ja jeder so seine ganz eigenen Gedanken zu. Ich habe uns aber mal so ein paar skurrile Fakten über Familie rausgesucht. Ich selbst habe zwei Kinder und bin völlig bedient damit. Die allerdings höchste jemals offiziell registrierte Anzahl von Kindern, die eine Frau in ihrem Leben zur Welt gebracht hat, liegt bei

Achtung, 69 Kindern. Und zwar eine russische Bäuerin im 18. Jahrhundert, die durch Mehrlingsgeburten unter anderem 16 Zwillinge, wirklich arme Frau, was hat die durchmachen müssen, diesen Rekord aufgestellt hat. Dann auch sehr interessant, verschiedene Studien zeigen, dass Erstgeborene im Schnitt einen leicht höheren IQ aufweisen. Jüngere Geschwister gleichen das jedoch oft durch Risikobereitschaft,

an, ohne dass man diesen realen Verlust bewusst wahrnimmt. Alle von euch, die auch Kinder haben, können das, glaube ich, sehr gut bestätigen. Und noch was zur Statistik. Müller ist in der Region Regensburg und deutschlandweit nach wie vor der am häufigsten vorkommende Familienname, gefolgt von Klar, Schmidt und Schneider. Jeder von uns kennt doch einen Müller, Schmidt oder Schneider. Einen Topic kenne ich nicht, nur den hier. Zusammen mit A7S und Kernkraft 400 geht's jetzt in Richtung Wochenende auf GongFM, Regensburgs Hitradio.

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0: Gong FM mit Ed Sheeran und Azizam. Das ist irgendwie ein Track, der richtig gute Laune macht. Mehr davon hörst du hier gleich ab 13 Uhr.
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16: Du hörst Gong FM am Freitag. Gleich freuen wir uns auf Musik von Mai Smith und Neil Horan und Drive Safe. Und um Punkt 13 Uhr gibt's Nico Santos mit Home. Immer voll jetzt bei uns schon zur vollen Stunde.
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18: Ich bin Joshua Heise. Bundeskanzler Merz hat zugegeben, dass es in der schwarz-roten Koalition gerade nicht gut läuft. Beim Katholikentag in Würzburg sagte er, zur Demokratie gehöre Streit, der aber Ergebnisse liefern müsse. Er räumte ein, die Regierung streite im Augenblick sehr viel und bringe zu wenig Ergebnisse. Man müsse beweisen, dass es möglich sei, in der politischen Mitte Lösungen zu finden. US-Präsident Trump ist sichtlich zufrieden mit seiner China-Reise. Kurz vor seinem Rückflug nach Washington sprach er im chinesischen Staatsfernsehen von fantastischen Handelsdeals. Er sei zuversichtlich, dass die Länder ihre Beziehungen vertiefen könnten. Trump hat Xi zum Gegenbesuch in die USA eingeladen. Sollte er dem zustimmen, soll dieser im September stattfinden. Billy Idol wird bei den American Music Awards für sein Lebenswerk geehrt. Der britische Rocksänger bekommt die Auszeichnung laut Veranstalter am 25. Mai in Las Vegas verliehen. Dabei soll er auch ein Medley seiner größten Hits spielen. In den 80er Jahren galt Idol als Inbegriff des Mainstream-Punk und lieferte Welthits wie White Wedding oder Rebel Yell. Ein kleiner Junge ist in München in die Isar gestürzt. Passanten, die Mutter und die Polizei haben schnell reagiert. Der Zweijährige konnte gerettet werden. Er hat sich nur leicht verletzt. Mehr dazu von Julia Wastikow.
19: Passiert ist das Ganze am Vormittag in der Nähe des Deutschen Museums. Die Mutter war dort mit ihren 2 Jahre alten Zwillingssöhnen unterwegs. Einer der Jungen kletterte über ein Geländer und fiel mehrere Meter tief in die Isar. Die Mutter und mehrere Passanten liefen hinunter ans Wasser. Ein Polizeibeamter entdeckte den Jungen schließlich an der Corneliusbrücke auf einer Kiesbank.
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16: Das sieht jetzt am Freitagmittag gut aus. Aktuell keine größeren Staus gemeldet. Gute und freie Fahrt.
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16: Die haben wir dafür in Regensburg, Amberger Straße. Kurz nach der Tankstelle beim Fahrheim steht der Blitzanhänger. Dann nochmal Regensburg, Gabelsberger Straße. Regensburg, Frankenstraße, Stadt Einwehr.

0: Platz gegenüber vom Regina-Kino. Auf der A3 Regensburg Richtung Nürnberg zwischen Sinzing und Nittendorf und noch einer im Landkreis Regensburg, Hemau in der Wittelsbacher Straße, 30er-Zone beim ehemaligen Krankenhaus. Wenn auch du noch was gesehen hast, dann melde Staus und Blitzer immer kostenlos unter 0800 0800 89.7. Das ist deine Gong FM Service Hotline.
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0: Aktuell haben wir in Regensburg am Theater 12 und bei dir in Pfatter 11 Grad. Dazu heute noch viele Wolken, vereinzelt kann es mal so ein bisschen nieseln. Aber ab morgen geht es dann auch schon wieder bergauf. Morgen am Samstag Sonne und Wolken bei 14, Sonntag schon wieder bis 17 Grad. Und schon ein kleiner Ausblick, nächste Woche, da geht es dann auch schon wieder über 20 Grad.
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0: Einen schönen Freitag wünsche ich dir, letzte Mittagspause der Woche, für viele vielleicht ja auch Brückentag. In Regensburg ist ja Maiduld und passend dazu gewinnt ihr bei uns was richtig, richtig Cooles. Was das ist und was sportlich am Wochenende so alles ansteht, das hören wir gleich in der nächsten halben Stunde.

Die hat einfach so eine krasse Stimme. Mit Lady Gaga geht's in Richtung Wochenende. The Dead Dance hier auf Gong FM. In der Fußball-Bundesliga sind am letzten Spieltag morgen immer noch mehrere wichtige Entscheidungen offen. Außer natürlich der Meisterschaft. Der FC Bayern steht schon seit dem 19. April als deutscher Meister fest. Im Abstiegskampf kommt es morgen zum Showdown zwischen St. Pauli und Wolfsburg, wobei Heidenheim mit einem Sieg in Mainz noch an beiden vorbei auf den Relegationsplatz springen könnte. Hoffenheim, Stuttgart und Leverkusen kämpfen noch um die Champions League. Heute startet außerdem die Eishockey-WM in der Schweiz. Erstes Spiel der Deutschen gegen Finnland, heute um 16.20 Uhr. Und natürlich nicht zu vergessen, unser Jan trifft morgen im letzten Heimspiel auf Cottbus, für die es dann noch um den Aufstieg geht. Anstoß ist um 13.30 Uhr und alle Infos zum Spiel hörst du natürlich hier bei uns auf Gong FM, Regensburgs Hitradio.

0: Strong FM mit Felix Ehn und Cascada, Boy, You Turn Me. Es ist Trachtenzeit in Regensburg in der Region eingeläutet mit der Regensburger Maiduld, die ja gestern gestartet ist und noch bis zum 31. Mai geht. Und man freut sich ja nicht nur über die Tatsache, dass endlich wieder Duld ist, sondern dass man auch seine Tracht wieder aus dem Schrank holen kann. Bei uns Frauen gibt es ja immer wieder neue Trends. Bei den Männern bleibt es mit Lederhose, Weste und Hemd ja immer recht klassisch. Wobei, wie muss denn das Hemd sein? Kariert oder weiß?
1: Ich finde weißes Hemd bei Trachten besser, weil ich finde, das leuchtet einfach ein bisschen und sticht mehr hervor.
2: Ich habe tatsächlich beides und wechsle da je nach Lust und Laune hin und her.
3: Ich finde das weiße Hemd am besten, wenn man das zu allem auch nochmal anziehen kann. Also die Hose kann man wechseln und ist einfach nach meinem Geschmack moderner.
0: Mhm. Und wie schaut es beim Dirndl aus? Eher die klassische weiße Bluse oder darf es auch da gerne mal ein bisschen bunter sein?
4: Ich würde mich für eine farbige Bluse entscheiden, weil ich es immer schöner finde, wenn es auch wirklich zum Dirndl dazu passt.
5: Ich finde, weiße sieht man halt öfter. Und bei bunten habe ich jetzt nicht so ein genaues Bild im Kopf, aber ich stelle es mir bestimmt auch schön vor.
6: Tatsächlich weder eine weiße noch eine bunte. Ich habe eine schwarze Bluse für mein Dirndl, weil nämlich mein Dirndl primär auch schwarz ist.
0: Ja, so wie es halt passt, ne? Ganz egal. 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
7: 13:30 haben wir gleich Musik von David Guetta.
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7: Daimler, Achtung auf der A3 Passau Richtung Nürnberg zwischen Straubing und Kirchroth. Gefahr durch ein langsam fahrendes Fahrzeug auf der rechten Spur.
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7: Geblitzt wird in Regensburg, Amberger Straße. Kurz nach der Tankstelle beim Pfarrheim steht der Blitzanhänger. Dann Regensburg-Gabelsberger Straße. Nochmal Regensburg-Frankenstraße, statt einwärts gegenüber vom Regina-Kino. Auf der A3 Regensburg Richtung Nürnberg zwischen Sinzing und Nittendorf. Und noch einer im Landkreis Regensburg in Hemau-Wittelsbacher Straße, 30er-Zone beim ehemaligen Krankenhaus. Wenn auch du noch was gesehen hast, freue ich mich über eine WhatsApp an die 0160 89 7 0 89 7.
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7: In Regensburg an der Armin-Wolf-Arena aktuell 13 und bei dir in Wenzenbach 12 Grad. Dazu heute noch viele Wolken, vereinzelt kann es mal so ein bisschen nieseln. Aber ab morgen geht es dann auch schon wieder bergauf. Morgen am Samstag Sonne und Wolken bei 14, Sonntag schon wieder bis 17 Grad.
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7: Altkanzlerin Angela Merkel hat jetzt in einem Interview die schwarz-rote Koalition in Schutz genommen und gesagt, es ist ja nicht so, dass da gar nichts passiert ist. Ja, das ist ein Satz, mit dem man im Arbeitszeugnis mal so richtig angeben kann.

0: 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Gleich so ein cooler Song aus dem Jahr 2012. Sean Paul und She Doesn't Mind.
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0: Ach, Britney Spears, die wurde gerade erst aus der Reha entlassen. Jetzt wurde sie dabei gefilmt, wie sie Alkohol gekauft hat und danach in einem Lokal dadurch aufgefallen ist, weil sie wild mit einem Messer rumhantiert haben soll. Ihr Sprecher, der hat sofort dementiert und gesagt, dass sie lediglich erzählt hätte, wie ein Hund ihre Nachbarn angegriffen hätte und dass es endlich aufhören muss, dass man ihr wirklich alles negativ auslegt. Das stimmt schon, ne? Aber Britney Spears, die ist irgendwie auch ein komischer Vogel. Die dritte Staffel, Kaulitz und Kaulitz, ist abgedreht, aber Bill ist sich gar nicht so sicher, ob man das überhaupt sehen will. Es wird wohl ganz wild. Bill, ich kann dir sagen, wir wollen. Tom wäre derjenige von beiden, der oft sagt, nee, das können wir nicht zeigen, das muss rausgeschnitten werden. Aber Bill findet, dass das auch dazu gehört und dass auch die hässlichen Szenen drin bleiben müssen. Während Bill die Kameras sogar in sein Schlafzimmer lässt, bleibt Toms Privatleben ja weitgehend unter Verschluss. Die Villa in L.A., die er mit Heidi Klum bewohnt, ist für das Netflix-Team tabu. Staffel 3 von Kaulitz und Kaulitz erscheint voraussichtlich dieses Jahr im August auf Netflix.
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0: Am Freitag. Wir haben einen neuen Blitzer, der steht im Landkreis Kelheim in Bad Abbach, hier in der Goethestraße in der 30er-Zone. Noch mehr von den Straßen, wo überall geblitzt wird, wie warm es am Wochenende wird, das hört ihr hier. Noch vor 14 Uhr auf Gong FM.
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9: 5 vor 2 haben wir, du hörst Gong FM, gleich mit Harry Styles.

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2: Ich bin Gregor Jose Moser. Bundesjustizministerin Hubig will härter gegen überhöhte Preise beim Ticketverkauf vorgehen. Die SPD-Politikerin sagte der Bild-Zeitung, Konzerte und Fußballspiele dürften nicht nur für die sein, die sich die horrenden Preise auf dem Zweitmarkt leisten könnten. Dieser soll deshalb reguliert werden nach dem Vorbild anderer Länder. Zuvor hatten Künstler und Veranstalter in einem offenen Brief strengere Regeln gegen Ticketabzocke gefordert. Mit einem Transformationsfonds will Bayerns Ministerpräsident Söder insbesondere den Automobilzulieferern in der aktuellen Krise helfen. Das sagte Söder nach einem Treffen mit der Vereinigung der Bayerischen Wirtschaft VBW und dem DGB Bayern. Janina Singer berichtet.
3: Insgesamt 500 Millionen Euro soll zur Verfügung stehen, so Söder. Daraus würden viele große Zulieferer in Bayern unterstützt.
4: Und zwar mit Technologieprojekten, um sich für neue Branchen, für Verteidigung, für Raumfahrt zu öffnen.
3: Ziel sei, Wettbewerbsfähigkeit stärken und Arbeitsplätze erhalten.
2: Bundeskanzler Merz hat Kommunikationsprobleme eingeräumt. Auf dem Katholikentag in Würzburg sagte der CDU-Chef, er müsse seine Botschaften besser erklären. Laut ARD Deutschland-Trend sind nur noch 13% mit der Bundesregierung zufrieden. Merz' persönlicher Zustimmungswert liegt bei 16%. Die Regierung ringt derzeit um große Reformen in der Renten-, Steuer- und Arbeitsmarktpolitik. Glücksspiel kann süchtig machen, heißt es immer wieder. Der Bundesdrogenbeauftragte Streeck will vor allem gegen illegales Glücksspiel vorgehen. Das seien keine harmlosen Automaten im Hinterzimmer, sondern organisierte Kriminalität, Geldwäsche und erhebliche Gewinne auf Kosten suchtkranker Menschen, so der CDU-Politiker gegenüber dem Redaktionsnetzwerk Deutschland. Er fordert deshalb eine engere Zusammenarbeit von Bund und Ländern.
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0: Einmal Achtung auf der A93 Holledau Richtung Regensburg. Zwischen Algersbach und Elsendorf. Gefahr durch ein kaputtes Auto. Hier ist der Standstreifen blockiert.
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0: Geblitzt wird in Regensburg. Amberger Straße. Kurz nach der Tankstelle beim Pfarrheim steht der Blitzeranhänger. Dann Regensburg-Gabelsberger Straße. Nochmal Regensburg-Frankenstraße statt einwärts gegenüber vom Regina-Kino. Weiter auf der A3 Regensburg Richtung Nürnberg zwischen Sinzing und Nittendorf. Dann im Landkreis Regensburg, Hemau, Wittelsbacher Straße, 30er-Zone beim ehemaligen Krankenhaus und noch einer im Landkreis Kelheim in Bad Abbach hier in der Goethestraße. 30 ist hier erlaubt. Wenn auch du noch was gesehen hast, dann melde Staus und Blitzer immer kostenlos unter 0800 0800 89 7. Das ist deine Gong FM Service Hotline.
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0: Aktuell haben wir in Regensburg am Villapark 15 und bei dir in Barbing 14 Grad. Dazu heute noch viele Wolken, aber ab morgen geht's dann schon wieder bergauf. Morgen am Samstag Sonne und Wolken bei 14, Sonntag schon wieder bis 17 Grad. Und schon mal so ein kleiner Ausblick auf nächste Woche. Da kriegen wir dann endlich auch wieder Temperaturen über 20 Grad.

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1: Es geht in Richtung Wochenende. Viele von euch haben heute vielleicht den Brückentag genommen. Für alle, die heute noch mal ran müssen, wir sind auf der Zielgeraden. Damit es noch schneller geht, gibt es hier immer voll die Hits für dich. Jetzt ein kleiner Ohrwurm zum Start in diesem Freitagnachmittag mit Ah, bitte, bitte.

Gong FM am Freitag. Seit gestern steht ja alles im Zeichen der Regensburger Maiduld. Überall in der Stadt siehst du Lederhosen und Dirndl. Es ist einfach irgendwie diese magische Zeit. Und wenn du morgen ganz viele Menschen in Tracht rennen siehst, dann stürmen die noch nicht gerade die Bierzelte, sondern die laufen beim Almwelt-Wirkes-Trachtenlauf mit. Bayerische Tradition trifft auf sportliche Aktion. Die Anmeldephase, die ist zwar durch, aber anfeuern kannst du die Läufer und Läuferinnen natürlich trotzdem. Los geht's morgen um 16.30 Uhr auf dem Parkplatz von Infineon hier im Westen. Gelaufen wird dann eine Strecke durch die Stadt von 4,2 Kilometer. Und am Sonntag, da ist ja dann wieder der Regensburger Halbmarathon, los geht's um 8.30 Uhr. Ab 8 Uhr sind dann schon die betroffenen Streckenabschnitte und die Altstadt für den allgemeinen Verkehr und Busverkehr gesperrt. Dauern wird das ungefähr so bis 14.30 Uhr. Welche Straßen genau betroffen sind, das siehst du auf der Homepage vom Regensburger Halbmarathon. Ich war letztes Jahr dabei, also natürlich als Zuschauerin, und muss sagen, das war so, so cool. Also die Läufer anzufeuern, zu motivieren, die waren so dankbar. Also ich stelle mich wieder an die Straße, nehme mir die Kindertrommel von meinem Sohn mit und dann let's go. Vielleicht sehen wir uns ja. Würde mich freuen. Jetzt geht's rein in diesen Freitagnachmittag mit Jonas Blue und Faska.

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17: Kurz vor halb drei, wir gucken auf die Straßen.
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17: Achtung auf der A93 Holledau Richtung Regensburg. Zwischen Eigelsbach und Elsendorf Gefahr durch ein kaputtes Auto. Hier ist der Standstreifen blockiert. Und Achtung auf der B16 Ingolstadt Richtung Regensburg. Zwischen Saal an der Donau und dem Abzweig nach Alkofen Gefahr durch Gegenstände auf der Straße.
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17: Geblitzt wird in Regensburg Amberger Straße kurz nach der Tankstelle. Beim Pfarrheim steht der Blitzeranhänger. Dann Regensburg Frankenstraße statt einwärts gegenüber vom Regina Kino. Landkreis Regensburg Himmau Wittelsbacher Straße Zone 30 beim ehemaligen Krankenhaus und im Landkreis Kelheim in Bad Abbach hier in der Goethestraße 30 ist hier erlaubt. Wenn du sonst was gesehen hast, Stau oder Blitzer, schick mir gerne eine WhatsApp an die 0160 89 70 89 7.
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17: Aktuell in Regensburg Oberisling 16 und bei dir in Langweid 13 Grad. Dazu heute noch viele Wolken, aber ab morgen geht's dann schon wieder bergauf. Morgen am Samstag Sonne und Wolken bei 14, Sonntag schon wieder bis 17 Grad.
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17: 2022 und 23 sind wir auf dem letzten Platz gelandet. 24 immerhin 12. und letztes Jahr waren wir auf dem 15. Platz. Sagen wir mal so, ESC ist in den letzten Jahren nicht unbedingt unsere Stärke gewesen. Sarah Engels, die will es dieses Jahr besser machen und geht morgen beim ESC für Deutschland an den Start. Welche Chancen ihr laut den Buchmachern zugeschrieben werden und wer als Favorit gilt, das hören wir hier gleich in gut 10 Minuten.

Eurovision Song Contest statt. Deutschland ist natürlich auch wieder mit dabei. Für uns an den Start geht ja immerhin eine Künstlerin, die man kennt in diesem Jahr. Sarah Engels tritt mit ihrem Song Fire an. Den hat sie im Halbfinale schon performt und ja, echt abgeliefert. I'm on fire. Muss man halt sagen, ist wirklich so ein typischer ESC-Song, ne? Die Buchmacher, die haben schon mal ihre Wetten veröffentlicht und die liegen da erfahrungsgemäß gar nicht so schlecht. Diesmal schätzen sie, dass Finnland aber mit Abstand auf Platz 1 landen wird. Das sind die Geigerin Linda Lampenius und der Sänger Pete Pakkonen, die schon beim Halbfinale richtig überzeugt haben. Für Sarah sieht es im Ranking tatsächlich gar nicht so gut aus. Deutschland ist laut den Buchmachern einfach erst auf Platz 23 mit weniger als 1%. Aber abgestimmt wird nicht nur von den Juries, sondern auch per Televoting. Das Publikum kann also das Ergebnis ja noch komplett drehen. Los geht's dann morgen Abend um 21 Uhr in der ARD. Jetzt eine Frau, die schon irgendwie alles gewonnen hat. Taylor Swift auf Gong FM. 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
9: Schön, dass ihr mit dabei seid. Für alle, die heute keinen Brückentag haben, jetzt der Endspurt. Endlich Richtung Wochenende. Gleich mit Olivia Dean. Und rein geht's mit alle Farben. Baby, goodbye. 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
11: Ich bin Gregor Jose Moser. Tickets für Megastars wie Taylor Swift oder auch für große Fußballspiele sind bei Fans begehrt. Auf dem Zweitmarkt werden sie deshalb oft für überhöhte Preise angeboten, wie vor kurzem auch Künstler und Veranstalter in einem offenen Brief kritisiert haben. Bundesjustizministerin Hubich reagiert. Die SPD-Politikerin will härter gegen Ticketabzocke vorgehen, sagte sie der Bild-Zeitung. Der private Weiterverkauf müsse aber möglich bleiben. Trotz Klammerkassen in vielen Kommunen hält Bayerns Sozialministerin Schaaf Beitragserhöhungen in Kindertagesstätten für nicht nötig. Der Grund laut Schaaf, der Freistaat schießt weiterhin viel Geld in die rund 11.000 bayerischen Kitas. Der Qualitätsbonus steige sogar deutlich, so die Ministerin in der Augsburger Allgemeinen. Anstelle von direkten Zahlungen an Eltern, etwa über das gestrichene Elternstartgeld, will der Freistaat mehr in Kitas selbst investieren. Es ist keine leichte Woche für den Bundeskanzler. Nachdem Merz bereits am Dienstag beim DGB-Kongress mit Pfiffen und Buhrufen statt Applaus begrüßt wurde, gab es einen ähnlichen Empfang heute in Würzburg bei einer Podiumsdiskussion beim Deutschen Katholikentag. Uli Reitinger berichtet.
12: Dass Friedrich Merz und seine Regierung unbeliebt sind, kann der Kanzler schon länger in Umfragen sehen. Jetzt bekommt Merz aber immer wieder ganz konkret vor Augen geführt, dass das nicht nur bloße Zahlen sind. Diesmal beim Katholikentag protestierten rund 400 Demonstranten vor allem gegen die Klimapolitik der Bundesregierung. Vier von ihnen störten die Podiumsdiskussion im Saal mit Zwischenrufen und Pfiffen.
11: Die Weltgesundheitsorganisation warnt vor Nikotinbeutel, auch Snus genannt, die man sich zwischen Oberlippe und Zahnfleisch klemmt. Das Produkt mache süchtig und habe schwere gesundheitliche Folgen, hieß es. Weil der Zigarettenverkauf zurückgehe, bauten multinationale Tabakkonzerne ihre Produktpalette diesbezüglich aus.
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9: Und da sieht gerade alles gut aus auf den Straßen. Ich habe keine Meldungen für euch.
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9: Wenn ihr aber noch was habt, Staus oder Blitzer, dann dürft ihr mir das gerne jederzeit kostenlos herschicken. Geht ganz einfach unter 0800 0800 89 7, eure Gong FM Service Hotline. Gute Fahrt euch.
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9: Aktuell messen wir 14 Grad bei euch in Kallmünz und auch 14 Grad sind es bei euch in Thalmassing. Bleibt heute meistens bewölkt.

0: Immer wieder kann es auch noch mal regnen. Morgen wird es schon ein bisschen schöner. Ein bisschen mehr Sonne ist mit dabei. Das Ganze bei maximal 15 Grad.
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0: Mit mir, Nadine. Ich wünsche euch einen schönen Freitagnachmittag. Ich hoffe, die meisten von euch sind jetzt schon im wohlverdienten Wochenende und starten jetzt ganz entspannt rein mit Alle Farben und Baby Goodbye.

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Danke fürs Einschalten und für die letzten To-Dos auf der Liste, bevor es dann endlich ins Wochenende geht. Jetzt eine Ladung Motivation auf die Ohren und die kommt von der neuen Nummer von BTS mit Swim. 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

erste Maidold-Wochenende. 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Und wir stimmen uns jetzt schon mal ein auf die Duld heute Abend musikalisch mit Bella Napoli. 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
9: Kurz vor 3:30 und zum Start ins Wochenende checken wir die Straßen und jetzt erstmal alles Aktuelle aus der Region.
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11: Am Samstag und Sonntag ist der 34. Regensburg-Marathon. Los geht's morgen mit einem Frühstückslauf. Dann folgt der Kindermarathon für Kinder ab 5. Und danach gibt's dann noch einen Trachtenlauf. Für den können sich Laufbegeisterte auch noch ganz spontan anmelden. Allerdings gibt's eine Vorgabe. Es muss in Tracht gelaufen werden und Sportschuhe sind nicht erlaubt. Am Sonntag ist dann der Regensburg-Marathon ab 8.30 Uhr.
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9: Soweit alles ruhig, gerade auf den Straßen. Ich habe keine Meldungen für euch.
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9: Da sieht auch alles ruhig aus, aber wenn ihr noch was seht, Staus oder Blitzer, dann gerne jederzeit kostenlos herschicken. Geht ganz einfach unter 0800 0800 89 7, eure Gong FM Service Hotline. Gute Fahrt euch.
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9: 13 Grad messen wir bei euch in Riedenburg und 14 Grad sind es aktuell bei euch in Maxhütte-Heidhof. Heute bleibt es meistens bewölkt und stellenweise kann es auch nochmal regnen. Morgen ist dann schon ein bisschen mehr Sonne mit dabei, am Sonntag dann noch ein bisschen schöner und es wird auch ein bisschen wärmer wieder bei maximal 17 Grad.
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9: Mit mir Nadine, ich wünsche euch einen wunderschönen Freitag. Bald ist endlich Wochenende und deswegen checken wir gleich mal, was so abgeht hier bei uns in Regensburg. Tipps für euer Wochenende gleich um kurz nach 3:30. Jetzt Maike Patrick Kelly mit Run Free.

0: Gute Nachrichten, bald ist Wochenende.
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0: So, jetzt mal alle Künstler unter euch aufgepasst. Wenn ihr Lust habt, mit anderen kreativen Köpfen den Tag zu verbringen oder euch einfach mal inspirieren zu lassen, dann ist der Comic Jam morgen im M26 genau richtig. Es sind auch ein paar erfahrene Illustratoren und Designer vor Ort, also perfekt, um die Chance mal zu nutzen. Los geht das Ganze morgen um 12 Uhr. Mehr Infos zur Anmeldung findest du auf der Website vom M26. Und ich habe das perfekte Ausflugsziel fürs Wochenende, und zwar für alle Katzenliebhaber unter euch. Im Stadtmuseum Schwandorf hat diese Woche die Ausstellung Alles für die Katz aufgemacht. Da könnt ihr alles erfahren rund ums Thema Katze und aber auch über ihre Verwandten und die Geschichte hinter den Raubtieren, also bestimmt richtig spannend. Offen hat die Ausstellung heute und Sonntag von 14 bis 17 Uhr und der Eintritt kostet nur 3 Euro. Ich wünsche euch ganz viel Spaß und jetzt schon mal ein richtig schönes Wochenende.
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0: mit Gong FM und Sombor geht's rein ins Wochenende und dafür checken wir die Straßen und das Wetter fürs Wochenende gleich noch vor 16 Uhr.
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0: mit Gong FM und Khalid geht's gleich Richtung Wochenende und davon noch Ray Dalton. Immer voll die Hits bekommt ihr bei uns schon zur vollen Stunde.
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2: Ich bin Gregor Jose Moser. Die Beliebtheitswerte der Bundesregierung sind im Keller. Kanzler Merz beschäftigt sich, wie er beim Deutschen Katholikentag gesagt hat, immer mehr mit der Frage, warum es ihm nicht gelingt, die Menschen im Land zu erreichen. Er versuche, Ängste vor der Zukunft zu nehmen, aber...
3: Ich weiß, dass ich in meiner Kommunikation etwas verbessern muss, damit diese Botschaft besser verstanden wird. Das weiß ich.
2: Während des Auftritts kam es wiederholt zu Zwischenrufen und Pfiffen. Bundesjustizministerin Hubich will härter gegen überhöhte Preise beim Ticketverkauf vorgehen. Die SPD-Politikerin sagte der Bild-Zeitung, Konzerte und Fußballspiele dürften nicht nur für die sein, die sich die horrenden Preise auf dem Zweitmarkt leisten könnten. Dieser soll deshalb reguliert werden nach dem Vorbild anderer Länder. Zuvor hatten Künstler und Veranstalter in einem offenen Brief strengere Regeln gegen Ticketabzocke gefordert. München will die Olympischen Spiele nach Deutschland holen und hat jetzt konkretere Pläne vorgestellt. 90% der Wettkampfstätten sollen maximal 30 Minuten vom Olympischen Dorf entfernt sein. Außerdem wirbt München mit Nachhaltigkeit. Es könnten die ersten zirkulären Spiele werden, also mit grüner Infrastruktur. München bewirbt sich für 2036, 40 oder 44. Im September entscheidet der Deutsche Olympische Sportbund, welche Stadt für Deutschland ins Rennen geht. Gleich geht's los für die deutsche Eishockey-Nationalmannschaft bei der WM in der Schweiz. Der erste Gegner hat es in sich, es geht gegen den Olympiadritten Finnland. Der Druck ist groß nach dem enttäuschenden Olympia-Aus und dem Scheitern in der WM-Vorrunde letztes Jahr. Los geht's gegen Finnland um 16.20 Uhr.
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0: Immer noch alles ruhig auf den Straßen. Weiterhin keine Meldungen für euch.
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0: Wenn ihr noch was seht, Staus oder Blitzer, dann dürft ihr mir das gerne jederzeit kostenlos herschicken. Ganz einfach unter 0800 0800 89.7. Eure Gong FM Service Hotline. Gute Fahrt euch.
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0: Aktuell sind es 15 Grad bei euch in Essing und 16 Grad am Ostpark. Viel ändert sich heute nicht mehr. Es bleibt bewölkt. Stellenweise kann es auch noch mal regnen. Heute Abend kühlt es dann ab auf um die 8 Grad. Morgen haben wir dann schon ein bisschen mehr Sonne mit dabei und es wird ein bisschen wärmer bei maximal 15 Grad.
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0: Mit mir Nadine und gegen das Nachmittagstief am Freitag. Kennen wir doch alle, oder? Dazu gibt's jetzt Power Sound. Und der kommt von Ray Dalton mit Blood Running.

Mit Gong FM geht's rein in euer Wochenende. Grüße an alle Papas und Jungs da draußen, die gestern ordentlich Vatertag gefeiert haben. Heute ist ja für viele zum Glück Brückentag und Zeit zum Ausruhen. Macht's euch ganz entspannt jetzt am Freitagnachmittag mit Paula Stella und Lovesick. 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

Duldzeit ist gleich Marathonzeit. Gong FM für euch am Freitag. Es ist das erste Mai-Duld-Wochenende und passend dazu ist am Sonntag wieder der Regensburg-Marathon hier bei uns. Das Ganze geht von 8.30 Uhr bis 14 Uhr. Gestartet wird im Westenviertel, dann geht's einmal an der Donau entlang durch die Innenstadt, durchs Ostenviertel und das Ganze nochmal zurück. Und falls ihr euch jetzt gefragt habt, was das Ganze mit der Duld zu tun hat, es gibt auch noch einen Trachtenlauf. Der ist schon morgen und da kann jeder mitlaufen, der Bock hat. Es gibt wirklich nur eine einzige Bedingung und die ist, ihr müsst eine Tracht anhaben. Die Strecke ist auch nur 4,2 Kilometer, also auch in Lederhose und Dirndl wirklich machbar. Anmelden könnt ihr euch noch online. Und wer Lust hat, eine Runde anzufeuern, der kann Samstag und Sonntag auch ganz easy an der Strecke vorbeischauen. Für euren Freitagnachmittag jetzt Sony Federa mit Think About Us hier bei Gong FM.

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3: Der frühere Regensburger Oberbürgermeister Joachim Wolbergs ist vom Landgericht München zu 2 Jahren und 6 Monaten Haft verurteilt worden. 4 Monate gelten durch die Untersuchungshaft bereits als verbüßt. Hintergrund sind Parteispenden eines Bauträgers im Kommunalwahlkampf 2014. Insgesamt sollen fast 500.000 Euro an Wolbergs und die damalige SPD geflossen sein. In einem früheren Verfahren war Wolbergs zwar schuldig gesprochen, aber er ist dann straffrei geblieben. Der Bundesgerichtshof hatte dieses Urteil dann später aufgehoben. Gegen das neue Urteil will seine Verteidigung jetzt Rechtsmittel einlegen.
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1: Zum Start ins Wochenende sieht alles gut aus auf den Straßen. Keine Meldungen für euch.
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1: Wenn ihr noch was seht, Staus oder Blitzer, dann gerne jederzeit kostenlos her damit. Geht ganz einfach unter 0800 089 87, eure Gong FM Service Hotline. Gute Fahrt euch.
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1: 14 Grad aktuell bei euch in Abensberg und 16 Grad am Fernsehturm. Heute bleibt es noch wechselhaft. Viele Wolken, ab und zu spitzt mal noch die Sonne mit durch, kann aber stellenweise auch noch mal regnen. Und heute Abend wird es dann noch kühler bei um die 8 Grad. Morgen ist dann schon ein bisschen mehr Sonne mit dabei. Am Sonntag wird es noch schöner, das Ganze bei maximal 17 Grad.

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1: Mit mir, Nadine. Ich wünsche euch einen schönen Start rein ins Wochenende und den machen wir uns ganz entspannt jetzt mit Benson Boone. Sorry, I'm here for someone else.

0: Gong FM für euch am Freitag. Morgen ist Saisonfinale. Es ist der letzte Spieltag in der dritten Fußballliga. Und zum letzten Heimspiel der Saison geht's für unseren Jahn Regensburg zu Hause gegen Energie Cottbus. Und eins ist auf jeden Fall jetzt schon klar: Im Jahnstadion Regensburg wird morgen ordentlich Stimmung sein. Wir waren vor Ort und haben gefragt, mit welchem Gefühl der Jahn in dieses letzte Saisonspiel geht.
1: Ja, wir gehen mit einem sehr, sehr guten Gefühl in dieses Spiel. Wir freuen uns extrem drauf. Das Stadion ist ausverkauft. Wir haben nochmal eine maximale Medienaufmerksamkeit. Das Spiel wird auch live im öffentlichen Programm übertragen. Und ich glaube, das ist nochmal ein richtiges Highlight zum Abschluss.
0: Das glaube ich auch. Und wir wollten wissen, wie man trotz der vielen erwarteten Fans aus Cottbus dafür sorgen will, dass es am Ende nicht aus Versehen zu einem Auswärtsspiel für den Jahn wird.
1: Wir haben ja immer noch mehr Jahn-Fans hier im Stadion als Auswärtsfans. Deshalb ist das für mich ein klares Heimspiel.
0: Wir drücken fest die Daumen. Ich bin morgen im Stadion. Ich freue mich riesig drauf. Und wenn ihr nicht vor Ort seid, schaut zu Hause rein und feuert den Jahn trotzdem ordentlich mit an. Anpfiff ist morgen um 13:30 Uhr.
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0: Kong FM für euren Endspurt Richtung Wochenende und mit einem kleinen Zwischenstand für alle Eishockey-Fans. Gerade läuft das erste WM-Spiel Deutschland gegen Finnland und wir liegen 1:0 hinten. Aber es sind noch gut 2 Drittel zu spielen und wir drücken natürlich ganz fest die Daumen.
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5: Mit Gong FM geht's gleich weiter in Richtung Freitagabend. Und mit in der Playlist ist Taylor Swift. Sieht mal.

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2: Ich bin Gregor Jose Moser. US-Präsident Trump und Bundeskanzler Merz haben wieder miteinander telefoniert, nachdem das Verhältnis zuletzt ja angespannt war. Mehr von Thomas Leskin.
3: Ob Merz die Wogen etwas glätten konnte beim beleidigten US-Präsidenten ist offen. Die Mitteilung des Kanzlers auf der Plattform X nach dem Telefonat jedenfalls liest sich noch etwas steif. Merz schrieb, man sei sich einig, dass der Iran jetzt an den Verhandlungstisch kommen und die Straße von Hormuz öffnen müsse. Außerdem dürfe Teheran keine Nuklearwaffen besitzen. All diese Punkte hatte Merz allerdings nie öffentlich in Frage gestellt, wohl aber eine Strategie des US-Präsidenten, was diesen wiederum so erzürnte, dass er Merz persönlich angriff.
2: Seinen Durchbruch feierte er als Charlie in der Kultserie Münchner Geschichten ab 1974. Jetzt ist der Schauspieler Günther Maria Halmer gestorben. Der gebürtige Rosenheimer verstarb schon am Sonntag im Alter von 83 Jahren, wie das Münchner Residenztheater mitteilte. Halmer hinterlässt eine Ehefrau und zwei Söhne. Trotz Klammerkassen in vielen Kommunen hält Bayerns Sozialministerin Schaaf Beitragserhöhungen in Kindertagesstätten für nicht nötig. Der Grund laut Schaaf, der Freistaat schießt weiterhin viel Geld in die rund 11.000 bayerischen Kitas. Der Qualitätsbonus steige sogar deutlich, so die Ministerin in der Augsburger Allgemeinen. Anstelle von direkten Zahlungen an Eltern, etwa über das gestrichene Elternstartgeld, will der Freistaat mehr in Kitas selbst investieren. Ob aus Misstrauen oder Neugier, viele Menschen in Deutschland haben schon mal heimlich das Smartphone der Partnerin oder des Partners durchsucht. In einer repräsentativen Umfrage des Digitalverbands Bitkom sagten 26% der Befragten mit Beziehungserfahrung, sie hätten schon mal ohne Erlaubnis einen Blick ins Partnerhandy geworfen. Bei den 16- bis 29-Jährigen gibt das fast jeder Zweite an.
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0: Vorsicht auf der A3 Nürnberg Richtung Passau. Höhe Nittendorf, da ist ein defekter LKW. Hier ist der Beschleunigungsstreifen blockiert.
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0: Wenn ihr noch was seht, Staus oder Blitzer, dann gerne jederzeit kostenlos her damit. Geht ganz easy unter 0800 0800 89.7. Eure Gong FM Service Hotline. Gute Fahrt euch.
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0: Aktuell 12 Grad sind es bei euch in Hohenfels und 15 bei euch in Obertraubling. Bleibt heute meistens bewölkt, ab und zu kann es auch noch mal regnen und heute Abend kühlt es dann ab auf um die 8 Grad. Morgen ist schon ein bisschen mehr Sonne mit dabei bei maximal 15 Grad.
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5: Feierabend.
0: Mit mir Nadine und jetzt ist offiziell Wochenende, habe ich gerade beschlossen. Und genau da starten wir rein mit guter Laune. Die kommt von Kamrad mit Hug Yourself.

Schön, dass ihr mit dabei seid. Hier bei Gong FM. Kommt gut rein ins Wochenende. Macht's euch daheim gemütlich. Gleich mit Taylor Swift und The Fate of Ophelia. Und jetzt Lady Gaga mit Abracadabra hier bei Gong FM.

Gong FM für euch am Freitag. Es ist endlich wieder Regensburger Maidold. Gestern hat sie eröffnet und das heißt wieder überall in der Stadt Dirndl und Lederhosen und ich liebe es. Aber die Frage, die in meinem Freundeskreis wirklich immer für ordentlich Diskussionen sorgt: Wie tragt ihr die Lederhose am liebsten?

0: Klassisch mit weißem Hemd oder eben doch eher mit Karo?
1: Ich finde weißes Hemd bei Trachten besser, weil ich finde, das leuchtet einfach ein bisschen und sticht mehr hervor.
2: Ich habe tatsächlich beides und wechsle da je nach Lust und Laune hin und her.
3: Ich finde das weiße Hemd am besten, wenn man das zu allem auch nochmal anziehen kann. Also die Hose kann man wechseln und ist einfach nach meinem Geschmack moderner.
0: Ihr wart euch ziemlich einig. Wir können also sagen, lieber das weiße Hemd. Und ich habe meinen Freund dieses Jahr auch überredet, sich endlich mal ein weißes zu holen. Wie schaut's beim Dirndl aus? Eher die klassische weiße Bluse oder lieber Ton in Ton, beziehungsweise bunt und etwas moderner?
4: Ich würde mich für eine farbige Bluse entscheiden, weil ich es immer schöner finde, wenn es auch wirklich zum Dirndl dazu passt.
5: Ich finde, weiße sieht man halt öfter und bei bunten habe ich jetzt nicht so ein genaues Bild im Kopf, aber ich stelle es mir bestimmt auch schön vor.
6: Tatsächlich weder eine weiße noch eine bunte. Ich habe eine schwarze Bluse für mein Dirndl, weil nämlich mein Dirndl primär auch schwarz ist.
0: Also dieses Jahr vielleicht mal was Neues ausprobieren und mal eine farbige Bluse tragen. Ich bin gespannt, was ich so alles Schönes sehe auf der Maidult. Die geht übrigens noch bis zum 31. Mai. Ich wünsche euch ganz viel Spaß. Lasst krachen.
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15: Hiobs Botschaft für Neustadt an der Donau. Der Autozulieferer Mahle will seinen Standort schließen. Betroffen sind mehr als 400 Beschäftigte. Dass die Arbeitsplätze gefährdet sind, das hat der Betriebsrat und IG Metall schon länger befürchtet. Verhandlungen über eine Standortgarantie sind zuletzt trotz Warnstreiks gescheitert. Die Gewerkschaft will weiter für den Erhalt der Jobs kämpfen.
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13: Eine Meldung von der A3 Nürnberg Richtung Passau, Höhe Nittendorf, da ist ein defekter LKW. Besonders vorsichtig sein, hier ist der Beschleunigungsstreifen blockiert.
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13: Wenn ihr noch was habt, Staus oder Blitzer, dann gerne mal kostenlos her damit. Geht ganz einfach unter 0800 0800 89.7. Eure Gong FM Service Hotline. Gute Fahrt euch.
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13: Aktuell messen wir 14 Grad bei euch in Kelheim und 15 Grad am Donaupark. Heute viele Wolken, den restlichen Abend auch noch mit dabei und stellenweise kann es auch noch mal regnen. Am Abend dann um die 8 Grad. Morgen schon ein bisschen mehr Sonne mit dabei, am Sonntag dann noch schöner bei maximal 17 Grad.
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13: Feierabend. Mit mir Nadine, das Wetter für heute sieht ja nicht ganz so frühlingshaft aus, aber perfekt, um sich mit einer schönen Serie auf die Couch zu kuscheln. Wir checken gleich die neuesten Serien und Filme zusammen ab in 3 Songs. Jetzt Bruno Mars mit I Just Might.

0: Gong FM am Freitag. Regen, grauer Himmel, perfektes Wetter, um sich mal wieder so richtig schön auf die Couch zu kuscheln. Und ich habe jetzt Inspiration für euren Serienmarathon. Für die True Crime Fans haben wir das Reservat. Es geht um eine scheinbar perfekte, wohlhabende Nachbarschaft, in der ein Au-pair verschwindet und dadurch nach und nach sehr, sehr dunkle Geheimnisse ans Licht kommen. Läuft auf Netflix und ist so eine Miniserie, also wirklich perfekt für einen grauen Freitagabend.
1: Notrufzentrale?
2: Habt ihr Ruby gesehen? Sie ist weg. Sie ist mitten in der Nacht verschwunden. Ohne Pass, ohne Bargeld. Habt ihr nachgesehen, ob ihre Sachen noch da sind? Vielleicht braucht sie unsere Hilfe.
0: Die Sci-Fi-Nerds kommen auch nicht zu kurz. Star Wars Shadow Lord läuft auf Disney+.
3: Er will, dass wir Seite an Seite kämpfen.
4: Das Imperium ist vielleicht ein gemeinsamer Feind. Aber Maul wird nie unser Verbündeter sein.
0: Wenn du eher der Typ für Drama bist, dann ist The Morning Show perfekt. Die ist zwar schon älter, da ist jetzt aber vor kurzem eine neue Staffel rausgekommen. Es geht um eine News-Show, bei der es hinter der Kamera oft spannender und komplizierter ist, als das, was am Ende überhaupt gesendet wird. Läuft auf Apple TV+.
3: Ich werde die Story canceln. Ich muss das machen, ob es dir gefällt oder nicht.
5: Ist dir klar, was du getan hast?
3: Jemand versucht, mich in die Pfanne zu hauen.
6: Suche, finde raus, wo die Leichen vergraben sind.
3: Die Wahrheit ist gefährlich geworden. Und sie wird angegriffen. Was geht hier vor?
0: Also geht schon mal Snacks einkaufen, macht's euch gemütlich und genießt den Serienabend auf der Couch.
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0: Mit Gong FM geht's rein ins Wochenende und dafür checken wir gleich die Straßen noch vor 18 Uhr.
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0: Ich freue mich, dass ihr mit dabei seid. Und gleich mit dabei ist Calvin Harris. Und den Anfang macht Mal Smith. 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
2: Ich bin Gregor Jose Moser. Nur noch in 6 Landtagen vertreten, nicht mehr im Bundestag und weniger als 5% in Umfragen. Die FDP steckt in einer Krise und richten soll es auch ein neuer Parteivorsitzender, der Ende des Monats gewählt wird. Jetzt ist bekannt, NRW-Landesparteichef Henning Hönne zieht seine Kandidatur zurück, wie er der FAZ gesagt hat, und kandidiert stattdessen als stellvertretender Bundesvorsitzender. Der 74-jährige Wolfgang Kubicki kandidiert damit als einziger für den Vorsitz. Die Tabakindustrie wolle eine neue Generation von Konsumenten abhängig machen, kritisiert die Weltgesundheitsorganisation, und zwar mit Hilfe von Nikotinbeuteln mit süßen Geschmacksrichtungen, auch Snus genannt. Das Produkt werde unter die Oberlippe gesteckt, mache schnell süchtig und habe schwere gesundheitliche Folgen. Letztes Jahr seien damit weltweit rund 6 Milliarden Euro umgesetzt worden. Mit einem Transformationsfonds will Bayerns Ministerpräsident Söder insbesondere den Automobilzulieferern in der aktuellen Krise helfen. Das sagte Söder nach einem Treffen mit der Vereinigung der Bayerischen Wirtschaft und dem DGB Bayern. Janina Singer berichtet.
3: Insgesamt 500 Millionen Euro soll zur Verfügung stehen, so Söder. Daraus würden viele große Zulieferer in Bayern unterstützt.
4: Und zwar mit Technologieprojekten, um sich für neue Branchen, für Verteidigung, für Raumfahrt zu öffnen.
3: Ziel sei, Wettbewerbsfähigkeit stärken und Arbeitsplätze erhalten.
2: Mit 40 Jahren ist für ihn noch immer nicht Schluss mit Fußball. Torwart Manuel Neuer hat seinen Vertrag beim FC Bayern um ein weiteres Jahr verlängert. Das haben die Münchner nun offiziell mitgeteilt. 597 Spiele hat Neuer für die Bayern bereits gemacht. Es werden noch einige dazukommen. Nach dem morgigen Bundesligaspiel gegen Köln wird Neuer zum 13. Mal die Meisterschale in die Höhe stemmen.
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0: Vorsicht auf der A3, Passau Richtung Nürnberg. Zwischen Nittendorf und Laver, da steht ein defektes Auto. Hier ist der Standstreifen blockiert.
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0: Wenn ihr noch was seht, Staus oder Blitzer, dann gerne jederzeit kostenlos her damit. Das Ganze unter 0800 0800 897, eure Gong FM Service Hotline. Gute Fahrt euch!
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0: 14 Grad aktuell bei euch in Schierling und auch 14 Grad bei euch in Mainburg. Heute Abend dann um die 8 Grad. Es bleibt meistens grau und bewölkt. Stellenweise kann es auch noch regnen. Morgen ist dann schon ein bisschen mehr Sonne mit dabei. Das Ganze bei maximal 15 Grad.
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0: Feierabend. Mit mir, Nadine. Und während ihr euch in die Tracht schmeißt für die Duld heute Abend, gibt's jetzt Smile Smith mit Drive Safe.

Harrison mit seiner neuen Nummer All the Things She Said hier bei Gong FM. Und es geht weiter durch den Freitagabend. Ganz egal, ob zum Fertigmachen für die Duld oder zum Snacks.

Gong FM für euch am ersten Maidult-Wochenende. 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
4: Kurz vor 6:30 ist es, rein geht's ins Wochenende. Und dafür checken wir die Straßen und zuerst noch das Aktuelle aus der Region.
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5: Am Samstag und Sonntag ist der 34. Regensburg-Marathon. Los geht's morgen mit einem Frühstückslauf. Dann folgt der Kindermarathon für Kinder ab 5. Und danach gibt's dann noch einen Trachtenlauf. Für den können sich Laufbegeisterte auch noch ganz spontan anmelden. Allerdings gibt's eine Vorgabe. Es muss in Tracht gelaufen werden und Sportschuhe sind nicht erlaubt. Am Sonntag ist dann der Regensburg-Marathon ab 8.30 Uhr.
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4: Eine Meldung von der A3 Passau Richtung Nürnberg. Zwischen Nittendorf und Laber, da steht ein defektes Auto. Vorsicht, da ist der Standstreifen blockiert.
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4: Wenn ihr noch was seht, Staus oder Blitzer, dann gerne jederzeit kostenlos her damit. Das Ganze unter 0800 0800 89,7. Eure Gong FM Service Hotline. Gute Fahrt euch.
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4: Aktuell 12 Grad bei euch in Hemau und auch 12 Grad sind es am Jahnstadion. Bleibt wechselhaft, viele Wolken, ab und zu auch Regen mit dabei, heute Abend dann um die 8 Grad. Morgen ist schon ein bisschen mehr Sonne mit dabei, am Sonntag wird es noch ein Ticken schöner bei maximal 17 Grad.
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4: Mit mir, Nadine, schönen Freitag wünsche ich euch und wir checken gleich mal ab, was in der Promi-Welt so los ist. Den neuesten Gossip von den Stars gibt's gleich um kurz nach 6:30. Jetzt geht's rein mit Lady Gaga und

0: Gong FM zum Start rein ins Wochenende und es gibt Promi-News.
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0: Sarah Larsson und Avicii. Mir ist jetzt auf den ersten Blick nicht unbedingt eine Connection zwischen den beiden eingefallen, aber tatsächlich, beide kommen nicht nur aus Stockholm, sondern der DJ Avicii soll Sarah Larssons Jugend wohl auch sehr geprägt haben. Sie erzählt jetzt, wie präsent seine Musik zu ihrer Teenie-Phase war und ich glaube, das kennen wir alle. Auf Partys, wenn sie einen neuen Crush hatte und so weiter. Und ihrer Meinung nach ist er der ganze Stolz Schwedens. Sehr süße Worte. Zufälle gibt's, die gibt's gar nicht. Das dachte sich wahrscheinlich auch der Dieb, der letztes Jahr nach dem Aufbrechen von einem Auto festgestellt hat, dass das zu Poplegende Beyoncé gehört. Erst jetzt, fast ein Jahr nach der Tat, wurde der Mann zu 2 Jahren Haft und anschließenden 3 Jahren Bewährung verurteilt. Gestohlen hat er damals viele wichtige Gegenstände und darunter sogar eine Festplatte mit unveröffentlichter Musik von Beyoncé. Richtig krass. Also da kann man ja mal froh sein, dass damit nichts Schlimmeres passiert ist.
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0: Gong FM für euren Start ins Wochenende und nochmal mit einem Update für alle Eishockey-Fans. Das erste WM-Spiel für Deutschland gegen Finnland ist rum und wir haben 3:1 verloren, aber am Sonntag gibt's gleich wieder die nächste Chance. Wir checken gleich die Straßen und das Wetter fürs Wochenende noch vor 19 Uhr.
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0: Gong FM, ich wünsche euch einen schönen Freitagabend gleich mit Sound von David Guetta. Und den Start macht Coldplay.

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2: Ich bin Gregor Jose Moser. Der nordrhein-westfälische FDP-Chef Henning Höhne zieht seine Kandidatur für den Bundesvorsitz zurück. Er will jetzt nur noch stellvertretender Vorsitzender werden. Damit ist Wolfgang Kubicki der einzige Kandidat für den FDP-Parteivorsitz. Die FDP war bei der Bundestagswahl letztes Jahr aus dem Bundestag geflogen, in diesem Jahr auch aus den Landtagen in Baden-Württemberg und Rheinland-Pfalz. In Nürnberg hat es einen schweren Chemieunfall gegeben. Nach Angaben von Feuerwehr und Rotem Kreuz sind 30 Menschen verletzt worden, zwei davon lebensgefährlich. In einer Firma im äußersten Nordosten der Stadt ist demnach am späten Vormittag eine Chemikalie ausgetreten. Eine Gefahr für die Bevölkerung habe nicht bestanden, hieß es. Seinen Durchbruch feierte er als Charlie in der Kultserie.

0: Serie Münchner Geschichten ab 1974. Jetzt ist der Schauspieler Günther Maria Halmer gestorben. Der gebürtige Rosenheimer verstarb schon am Sonntag im Alter von 83 Jahren, wie das Münchner Residenztheater mitteilte. Halmer hinterlässt eine Ehefrau und zwei Söhne. Fußballtorwart Manuel Neuer hat seinen Vertrag beim FC Bayern verlängert. Der 40-Jährige hängt noch ein weiteres Jahr dran. Justin Hamm berichtet.
1: 597 Spiele für die Bayern, 13 Mal Deutscher Meister, 2-mal Champions-League-Sieger. Manuel Neuers Karriere in München hat schon längst Legendenstatus. Nun kommt noch eine Saison dazu. Bayern-Präsident Herbert Heiner sagt, Neuer sei das Gesicht von zwei Generationen und ein herausragendes Vorbild. Medienberichten zufolge soll Neuer kommende Saison mehr Spiele an Torwarttalent Jonas Urbich abgeben, um diesen zur neuen Nummer 1 zu entwickeln.
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4: Vorsicht im Kreis Regensburg, Hemau Richtung Kelheim. Zwischen der Abzweigung nach Klingen und der Abzweigung nach Hinhühl, da gab es einen Unfall. Vorsicht, hier sind Fahrzeugteile auf der Fahrbahn. Und noch eine Meldung von der A3, Passau Richtung Nürnberg. Zwischen Bogen und Straubing defektes Auto. Vorsicht, Standstreifen blockiert.
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4: Und da habe ich auch noch einen in Regensburg in der Frankenstraße, und zwar stadtauswärts. Gute Fahrt euch!
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4: Aktuell 11 Grad bei euch in Berratshausen und auch 11 Grad bei euch in Lappersdorf. Viel kälter wird es heute Abend nicht mehr, 8 Grad dann. Bleibt wechselhaft mit vielen Wolken und stellenweise auch nochmal Regen. Morgen ist dann schon ein bisschen mehr Sonne mit dabei, bei maximal 15 Grad.
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6: Hier die aktuellen Meldungen von den Straßen bei uns in der Region. Auf der A3 Passau in Richtung Regensburg solltest du besonders vorsichtig fahren. Hier kommt es zwischen Bogen und Straubing zu Behinderungen wegen eines defekten Fahrzeugs.
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7: Heute Nacht wird es knackig kalt nochmal. 5 Grad die Tiefstwerte. Morgen ein wunderschöner Tag. Blauer Himmel, Sonnenschein und 24 Grad.

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7: Ich bin Gregor Jussi Moser. Ohne die Millionen Beschäftigten im Groß- und Einzelhandel würde in unserem Land nicht mehr viel laufen. Das betont die Linke. Anlass sind die bundesweiten Warnstreiks im Handel heute. Der gewerkschaftspolitische Sprecher der Partei Meiser hat der Rheinischen Post gesagt, mehr Respekt und eine bessere Bezahlung seien überfällig. Es ist keine einfache Woche für den Bundeskanzler. Nachdem Merz bereits am Dienstag beim DGB-Kongress mit Pfiffen und Buhrufen statt Applaus begrüßt wurde, gab es einen ähnlichen Empfang heute in Würzburg bei einer Podiumsdiskussion auf dem Deutschen Katholikentag. Uli Reitinger berichtet.
8: Dass Friedrich Merz und seine Regierung unbeliebt sind, kann der Kanzler schon länger in Umfragen sehen. Jetzt bekommt Merz aber immer wieder ganz konkret vor Augen geführt, dass das nicht nur bloße Zahlen sind. Diesmal beim Katholikentag protestierten rund 400 Demonstranten, vor allem gegen die Klimapolitik der Bundesregierung. Vier von ihnen störten die Podiumsdiskussion im Saal mit Zwischenrufen und Pfiffen.
7: München will die Olympischen Spiele nach Deutschland holen und hat jetzt konkretere Pläne vorgestellt. 90% der Wettkampfstätten sollen maximal 30 Minuten

0: Minuten vom Olympischen Dorf entfernt sein. Außerdem wirbt München mit Nachhaltigkeit. Es könnten die ersten zirkulären Spiele werden, also mit grüner Infrastruktur. München bewirbt sich für 2036, 40 oder 44. Im September entscheidet der Deutsche Olympische Sportbund dann, welche Stadt für Deutschland ins Rennen geht. Auftaktniederlage für das deutsche Eishockeyteam bei der Weltmeisterschaft. Das erste Gruppenspiel gegen Favorit Finnland hat die DEB-Truppe mit 1:3 verloren. Für den einzigen deutschen Treffer in Zürich sorgte Stefan Leubel von den Straubing Tigers. Am Sonntag folgt mit dem Spiel gegen Lettland ein richtungsweisendes Duell in Richtung Viertelfinale.
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3: Hier die wichtigsten Meldungen von den Straßen bei uns in der Region. Fahr auf der A3 Passau in Richtung Regensburg besonders vorsichtig. Zwischen den Anschlussstellen Bogen und Straubing kommt es zu Behinderungen wegen eines defekten Fahrzeugs.
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4: Heute Nacht wird's knackig kalt nochmal. 5 Grad die Tiefstwerte. Morgen ein wunderschöner Tag. Blauer Himmel, Sonnenschein und 24 Grad.
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6: Wir hätten für dich normalen Verkehr auf den Straßen in der Region gut und sicher ankommen.
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7: Heute Abend um die 8 Grad bleibt deine Nacht bewölkt mit Tiefstwerten um die 6 Grad. Morgen wird es dann wechselhaft bei um die 5.

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9: Ich bin Gregor Jussi Moser. Tödlicher Chemieunfall in Nürnberg. In einem Industriegebiet im Nordosten der Stadt war ein gefährlicher Stoff ausgetreten. Dadurch sind 30 Menschen verletzt worden, 2 lebensgefährlich, einer von ihnen starb später im Krankenhaus. Für Anwohner bestand nach Angaben der Feuerwehr keine Gefahr. Für zum Beispiel Klimaschutz oder Geschlechtergerechtigkeit auf die Straße gehen, ja, in eine Partei eintreten, nein. Diesen Trend unter jungen Leuten findet Bundeskanzler Merz schade. Beim Katholikentag in Würzburg hat er für politisches Engagement auch innerhalb von Parteien geworben. Außerdem räumte der Kanzler Fehler in seiner persönlichen Kommunikation ein. Vor und während seines Auftritts kam es zu Protesten. Die Schauspielerin Angelika Domröse ist tot. Sie ist im Alter von 85 Jahren in Berlin gestorben, wie die DEFA-Stiftung bestätigte. Bekannt geworden ist Domröse durch den Kultfilm Die Legende von Paul und Paula aus dem Jahr 1973. Ebenfalls verstorben ist laut seiner Familie der Schauspieler Günther Maria Halmer mit 83 Jahren, bekannt als Charlie in den Münchner Geschichten. Die deutsche Eishockey-Nationalmannschaft hat ihr erstes Gruppenspiel bei der WM in der Schweiz verloren. Gegen Finnland setzte es eine 1:3 Niederlage. Justin Hamm berichtet.
10: Deutschland ging als Außenseiter in dieses erste WM-Spiel und am Ende waren vor allem die Powerplay-Situationen entscheidend. Sowohl die eigenen als auch die des Gegners. Die Finnen, die bei Olympia Dritter wurden, waren absolut abgezockt. Den einzigen deutschen Treffer erzielte Stefan Leubel von den Straubing Tigers. Das zweite der 7 Gruppenspiele wird jetzt schon ganz wichtig. Am Sonntag geht's gegen Lettland, womöglich ein direkter Kontrahent im Kampf ums Viertelfinale.
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2: Und aktuell haben wir für dich normalen Verkehr. Egal wohin du unterwegs bist, gute Fahrt.
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5: Heute Abend um die 8 Grad, bleibt deine Nacht bewölkt mit Tiefstwerten um die 6 Grad. Morgen wird es dann wechselhaft bei um die 15 Grad.
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2: Hier die wichtigsten Meldungen von den Straßen bei uns in der Region. Fahr auf der A93 Regensburg in Richtung Holledau besonders vorsichtig. Zwischen den Anschlussstellen Bad Abbach und Saalhaupt kommt es zu Behinderungen durch ein Reh auf der Fahrbahn.
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4: Heute Abend um die 8 Grad bleibt deine Nacht bewölkt mit Tiefstwerten um die 6 Grad. Morgen wird es dann wechselhaft bei um die 15 Grad.
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2: Ich bin Yves Simon. Wer heute einkaufen war, hat es vielleicht gemerkt und ein bisschen Geduld gebraucht, denn mehr als 5000 Beschäftigte im Handel hatten in gut 200 Standorten bundesweit gestreikt. Zum Beispiel bei Edeka, Rewe oder auch bei H&M. Dazu aufgerufen hatte die Gewerkschaft Verdi. Mehr von Thomas Thunfeld.
3: Manchmal hat's an der Kasse oder bei der Leergutannahme ein bisschen länger gedauert, aber grundsätzlich konnte man überall einkaufen, betont Handelsverbandsgeschäftsführer Hake. Im Groß- und Außenhandel seien die Streiks bzw. deren Folgen ebenfalls spürbar, eventuell auch in den nächsten Tagen noch. Vergangenen Monat haben in den ersten Landesbezirken die Tarifverhandlungen begonnen.
2: Die Weltgesundheitsorganisation warnt vor einem wachsenden Trend, der vor allem auf Jugendliche zielt. Nikotinbeutel, die meistens zwischen Oberlippe und Zahnfleisch gesteckt werden, auch Snus genannt. Das Produkt macht allerdings sehr schnell abhängig und hat genau die gleichen gesundheitlichen Folgen wie alle anderen Produkte mit Nikotin auch. Anbieter wollten eine neue Generation von Konsumenten in die Abhängigkeit treiben, meint die WHO. In Nürnberg hat es einen schweren Chemieunfall gegeben. Nach Angaben von Feuerwehr und Rotem Kreuz sind 30 Menschen verletzt worden, zwei davon sogar lebensgefährlich. In einer Firma im äußersten Nordosten der Stadt ist demnach am späten Vormittag eine Chemikalie ausgetreten. Eine Gefahr für die Bevölkerung hat allerdings nicht bestanden, sagt uns die Polizei. Auch mit 40 Jahren ist für ihn noch nicht Schluss mit Fußball. Torwart Manuel Neuer hat seinen Vertrag beim FC Bayern München jetzt um ein weiteres Jahr verlängert. Das haben die Münchner offiziell jetzt auch mitgeteilt. 597 Spiele hat Neuer für die Bayern schon gemacht und es werden noch einige dazukommen.
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6: Hier die aktuellen Meldungen von den Straßen bei uns in der Region. Wenn du gerade auf der A93 Regensburg in Richtung Holledau unterwegs bist, fahr zwischen den Anschlussstellen Bad Abbach und Saalhaupt besonders vorsichtig. Hier kommt es zu Verzögerungen durch ein Reh auf der Fahrbahn.
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1: Heute Abend um die 8 Grad, bleibt dann in der Nacht bewölkt mit Tiefstwerten um die 6 Grad. Morgen wird es dann wechselhaft bei um die 15 Grad.
2: Punkt 22 Uhr.
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2: Und egal wohin du aktuell unterwegs bist, normaler Verkehr auf den Straßen in der Region. Gute Fahrt.
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4: Heute Abend um die 8 Grad bleibt deine Nacht bewölkt mit Tiefstwerten um die 6 Grad. Morgen wird es dann wechselhaft bei um die 5.

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1: Ich bin Yves Simon. In Würzburg hat Bundeskanzler Merz heute beim Katholikentag für ordentlich Aufsehen gesorgt. Mit einer Aussage könnte sich das Verhältnis zu den USA weiter abkühlen. Merz hat nämlich gesagt:
2: Ich bin ein großer Bewunderer Amerikas. Meine Bewunderung nimmt im Augenblick nicht zu. Ich würde meinen Kindern heute nicht empfehlen, in die USA zu gehen, dort ausgebildet zu werden und dort zu arbeiten. Einfach weil sich dort plötzlich ein gesellschaftliches Klima entwickelt hat.
1: Merz wurde beim Katholikentag von den Jugendlichen teilweise ausgebuht, unter anderem als er seine Aussage wiederholt hat, dass in Deutschland zu wenig gearbeitet wird. Im Rennen um den FDP-Vorsitz hat Wolfgang Kubicki jetzt keinen Gegenkandidaten mehr. Der nordrhein-westfälische FDP-Landeschef Höhne hat seine Bewerbung überraschend wieder zurückgezogen. Beim Parteitag in 2 Wochen will er nur noch für einen Stellvertreterposten antreten. Höhne will sich außerdem weiter auf NRW konzentrieren, wie er sagt. Die Waffenruhe zwischen Israel und dem Libanon bleibt bestehen. Unterhändler haben sich in Washington darauf geeinigt, die Vereinbarung um weitere 45 Tage zu verlängern. Das hat das US-Außenministerium bekannt gegeben. Die momentane Waffenruhe war Mitte April vereinbart worden und wäre jetzt am Sonntag ausgelaufen. 8 Monate vor der Heimweltmeisterschaft haben die deutschen Handballer eine klare Niederlage kassiert. Gegen Welt- und Europameister Dänemark hat es im Testspiel eine 28:36 Niederlage gesetzt. Und zum Eishockey noch. Das deutsche Team hat sein erstes Gruppenspiel bei der WM heute verloren. 1:3 hieß es in Zürich gegen Finnland. Nächster Gegner am Sonntag ist dann Lettland.
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4: Wir hätten für dich normalen Verkehr auf den Straßen in der Region gut und sicher ankommen.
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5: Heute Abend um die 8 Grad bleibt deine Nacht bewölkt mit Tiefstwerten um die 6 Grad. Morgen wird es dann wechselhaft bei um die 15 Grad.
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0: Und aktuell für dich normaler Verkehr auf den Straßen in der Region. Egal wo es hingeht, gute Fahrt.
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3: In der Nacht bewölkt bei Tiefstwerten um die 6 Grad. Am Morgen haben wir dann Wolken mit dabei. Stellenweise kann es auch mal regnen. Im Tagesverlauf können wir uns aber auf mehr Sonne freuen bei maximal 15 Grad.
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1: Ich bin Yves Simon. In einer Nürnberger Chemiefirma hat es einen schweren Unfall gegeben. Ein Mitarbeiter ist mittlerweile im Krankenhaus verstorben. Mehrere andere Menschen haben Atemwegsverletzungen erlitten. Das Rote Kreuz spricht insgesamt von etwa 30 Verletzten. Der giftige Stoff ist offenbar aber nur im Gebäude selbst ausgetreten. Eine Gefahr für die Bevölkerung hat es laut den Einsatzkräften vor Ort nicht gegeben, zu keiner Zeit. Die Anlage, die wurde komplett evakuiert. Die Hintergründe müssen noch ermittelt werden. Bundeskanzler Merz hat nach Wochen der Funkstille mal wieder mit US-Präsident Trump telefoniert. Hintergrund waren seine umstrittenen Äußerungen zur Straße von Hormuz. Auf X schreibt Merz, dass es unter anderem um den Iran in dem Gespräch gegangen ist. Vorher hatte die Bundesregierung bekannt gegeben, maßgeblich bei der Absicherung der Straße von Hormuz helfen zu wollen, sobald es ein Abkommen gibt. Vor der dänischen Küste ist ja ein toter Wal angespült worden und auch wenn die Untersuchungen dazu erst noch anlaufen, vermuten Wissenschaftler, dass es sich um Buckelwal Timmy handelt, der ja wochenlang vor Wismar in der Ostsee auf Sand lag. Bestätigt ist das aber noch nicht. Für uns berichtet Thomas Bleskin.
2: Experten wie der Biologe Fabian Ritter sehen allerdings Indizien, dass es sich um den Buckelwal aus der Ostsee handeln könnte. Gegenüber Bild sagte Ritter, zum einen spreche der Fundort dafür, aber auch der Zustand der Haut, der seiner Beurteilung nach nicht der beste sei. Aber nach dänischen Angaben wurde am Kadaver kein GPS-Sender gefunden, der nach Aussage der privaten Retter an dem Tier angebracht wurde.
1: Die deutsche Eishockey-Nationalmannschaft ist mit einer Pleite in die WM in der Schweiz gestartet. Das Team von Bundestrainer Harold Kreis hat gegen Finnland verloren mit 1:3. Nächster Gegner ist dann am Sonntag Lettland.
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3: Für dich aktuell normaler Verkehr auf den Straßen in der Region. Gute Fahrt.
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1: Ich bin Yves Simon. Bundeskanzler Merz sorgt mit einer Aussage auf dem Katholikentag in Würzburg für Aufsehen. Dort hat der Kanzler diesen Satz hier fallen lassen.
2: Also ich würde meinen Kindern heute nicht empfehlen, in die USA zu gehen, dort ausgebildet zu werden und dort zu arbeiten. Einfach weil sich dort plötzlich ein gesellschaftliches Klima entwickelt hat.
1: Für die Aussage hat Merz zwar aus dem Publikum Applaus geerntet. Es könnte allerdings sein, dass sich das Verhältnis zwischen den USA dadurch nicht unbedingt entspannt, um es mal so auszudrücken. Die Waffenruhe zwischen Israel und dem Libanon bleibt in Kraft. Die Unterhändler haben sich in Washington darauf geeinigt, die Frist um 45 Tage zu verlängern, wie das US-Außenministerium bestätigt hat. Die Entscheidung kommt wenige Tage, bevor die bisherige Vereinbarung am Sonntag ausläuft. Libanon und Israel hatten sich Mitte April zum ersten Mal auf eine Waffenruhe geeinigt. Bundesweit haben am Brückentag mehr als 5000 Beschäftigte im Handel die Arbeit niedergelegt. Laut der Gewerkschaft Verdi wurde an über 200 Standorten gestreikt, unter anderem bei Edeka und auch bei H&M. Kunden mussten sich an vielen Orten auf längere Wartezeiten an den Kassen einstellen. Der Handelsverband Deutschland dagegen spricht von keinen spürbaren Auswirkungen für die Verbraucher beim Einkaufen. Vieles steht schon fest, zum Beispiel, dass der FC Bayern München deutscher Meister ist. Aber in der Fußball-Bundesliga fallen jetzt heute auch die letzten Entscheidungen. Wer steigt ab, wer muss in die Relegation und wer spielt international? Besonders der Abstiegskampf wird zum echten Krimi. St. Pauli, Heidenheim und Wolfsburg haben alle 26 Punkte. Wolfsburg steht aber dank der besseren Tordifferenz auf dem Relegationsplatz. St. Pauli ist momentan Letzter. Die Entscheidungen fallen ab 15.30 Uhr, dann spielen alle Teams zeitgleich.
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3: Für dich aktuell normaler Verkehr auf den Straßen in der Region. Gute Fahrt.
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0: bin Yves Simon. Im Streit um neue US-Waffenlieferungen an Taiwan hat US-Präsident Trump eine schnelle Entscheidung angekündigt. Das hat er nach seinem Besuch in China in Aussicht gestellt. Vorher aber will Trump noch mit der Führung in Taiwan sprechen. Es geht dabei um Rüstungsgüter im Wert von rund 14 Milliarden Dollar. China warnt vor schweren Konsequenzen und sieht in den Waffenverkäufen ein Hindernis in den Beziehungen zu den USA, weil Peking Taiwan als Teil Chinas beansprucht. Bei einem Chemieunfall in einem Industriegebiet im Nordosten von Nürnberg ist ein Mensch ums Leben gekommen. Insgesamt wurden 30 Menschen verletzt, zwei von ihnen zunächst lebensgefährlich. In einer Firma war ein gefährlicher Stoff ausgetreten, um welchen es sich handelt, das ist noch unklar. Laut Feuerwehr bestand aber für die Anwohner keine Gefahr, der Stoff ist innerhalb des Gebäudes geblieben. Wird es wie bei Michael Schulte oder sogar wie bei Lena? Oder aber droht Deutschland dieses Jahr mal wieder eine Pleite? In Wien, da steigt am Abend das Finale des Eurovision Song Contests. Viel diskutiert wird bei diesem ESC wieder mal über die Teilnahme Israels. Wegen Israels Vorgehen im Gaza-Krieg boykottieren einige Länder sogar den ESC. Für Deutschland tritt heute Abend Sarah Engels mit einem Frauenpower-Song an. Fire heißt er. Ronny Thorau berichtet.
1: Feuer hat Deutschland dieses Jahr auf jeden Fall. Nicht nur im Titel. Sarah Engels will auf der Bühne für viel Frauenpower sorgen. Mit viel Pyro, Trickkleid, sexy Dance-Moves und sie schmeißt sich rücklings von der Bühne in die Arme ihrer Tänzerinnen. Das soll auch zeigen, dass sich Frauen gegenseitig auffangen können. Buchmacher sehen Deutschland allerdings eher hinten und der frühe deutsche Startplatz beim Finale als Zweite ist eher ungünstig.
0: Manuel Neuer bleibt noch mal ein Jahr Torhüter beim FC Bayern München. Der Club hat am Abend die Vertragsverlängerung mit seinem Kapitän bekannt gegeben, kurz vor dem letzten Spieltag in der Bundesliga. Vorstandschef Dresen hat Neuer bei der Verkündung als einen der besten Transfers der Vereinsgeschichte bezeichnet. Damit geht Bayern mit Neuer schon in die 16. Saison.
2: 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Und aktuell für dich normaler Verkehr auf den Straßen in der Region. Egal wo es hingeht, gute Fahrt. 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